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1: Im Studio Jan Seifert. Nach dem Wasserrohrbruch im Friedrichshain ist die Frankfurter Allee wieder einspurig befahrbar. Bilder zeigen, wie Unmengen an Sand aus dem Boden nach oben gespült wurden. Das kaputte Rohr, Baujahr 1929, muss aber dennoch auf etwa 40 Meter Länge getauscht werden. Laut Verkehrsinformationszentrale wird das in den Sommerferien gemacht. Dann ist Höhe Samariterstraße nur eine Spur befahrbar. Zwei kaputte Rolltreppen vom Bahnhof Südkreuz stehen jetzt beim Online-Portal kleinanzeigen.de. Ein Berliner Student macht damit seinem Ärger Luft. Die Anzeige ist natürlich ironisch gemeint, hat aber einen ernsten Hintergrund. Seit Monaten sind die Rolltreppen am Südkreuz ausgebaut. Die Bahn versteht den Frust, sagt aber zur Berliner Zeitung, man warte auf Ersatzteile für zwei Anlagen und zwei weitere müssen komplett neu gebaut werden. Das soll noch Monate dauern. Und die Fußball-Bundesliga hat die ersten Spieltage terminiert. Hertha muss am 7. August zum VfL nach Bochum. Erstes Heimspiel ist am 15. August. Dann kommt der erste FC Heidenheim ins Olympiastadion. Soweit der Star-FM-Nachrichtenüberblick.
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1: Im Studio Jan Seifert. Nach dem Wasserrohrbruch im Friedrichshain ist die Frankfurter Allee wieder einspurig befahrbar. Bilder zeigen, wie Unmengen an Sand aus dem Boden nach oben gespült wurden. Das kaputte Rohr, Baujahr 1929, muss aber dennoch auf etwa 40 Meter Länge getauscht werden. Laut Verkehrsinformationszentrale wird das in den Sommerferien gemacht. Dann ist Höhe Samariterstraße nur eine Spur befahrbar. Zwei kaputte Rolltreppen vom Bahnhof Südkreuz stehen jetzt beim Online-Portal kleinanzeigen.de. Ein Berliner Student macht damit seinem Ärger Luft. Die Anzeige ist natürlich ironisch gemeint, hat aber einen ernsten Hintergrund. Seit Monaten sind die Rolltreppen am Südkreuz ausgebaut. Die Bahn versteht den Frust, sagt aber zur Berliner Zeitung, man warte auf Ersatzteile für zwei Anlagen und zwei weitere müssen komplett neu gebaut werden. Das soll noch Monate dauern. Und die Fußball-Bundesliga hat die ersten Spieltage terminiert. Hertha muss am 7. August zum VfL nach Bochum. Erstes Heimspiel ist am 15. August, dann kommt der erste FC Heidenheim ins Olympiastadion. Soweit der Star FM Nachrichtenüberblick.
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1: Im Studio Jan Seifert. Nach dem Wasserrohrbruch im Friedrichshain ist die Frankfurter Allee wieder einspurig befahrbar. Bilder zeigen, wie Unmengen an Sand aus dem Boden nach oben gespült wurden. Das kaputte Rohr, Baujahr 1929, muss aber dennoch auf etwa 40 Meter Länge getauscht werden. Laut Verkehrsinformationszentrale wird das in den Sommerferien gemacht. Dann ist Höhe Samariterstraße nur eine Spur befahrbar. Zwei kaputte Rolltreppen vom Bahnhof Südkreuz stehen jetzt beim Online-Portal kleinanzeigen.de. Ein Berliner Student macht damit seinem Ärger Luft. Die Anzeige ist natürlich ironisch gemeint, hat aber einen ernsten Hintergrund. Seit Monaten sind die Rolltreppen am Südkreuz ausgebaut. Die Bahn versteht den Frust, sagt aber zur Berliner Zeitung, man warte auf Ersatzteile für zwei Anlagen und zwei weitere müssen komplett neu gebaut werden. Das soll noch Monate dauern. Und die Fußball-Bundesliga hat die ersten Spieltage terminiert. Hertha muss am 7. August zum VfL nach Bochum. Erstes Heimspiel ist am 15. August. Dann kommt der erste FC Heidenheim ins Olympiastadion. Soweit der Star-FM Nachrichtenüberblick.
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1: Da siehst du einer an. Einen wunderschönen guten Morgen, wunderschönes Morgen. Bergfest hier bei Star FM Maximum Rock. Und wir hören einmal hin und hören nichts.
2: Zirp, zirp.
1: Wo ist er denn, der kleine Oompa Loompa?
2: Der kleine Oompa Loompa ist ein bisschen krank.
1: Ach je.
2: Mir ist nicht gut, hat er gesagt.
1: Ihm ist nicht gut, aber heute Abend zum System of a Down Konzert gehen wollen.
2: So. Gucken wir mal.
1: Gucken wir doch mal, was da
2: vielleicht
1: so los ist.
2: Braucht er einfach mehr Erholung dafür und deswegen ist
1: er
2: nicht gut.
1: Ja, vielleicht braucht er auch mal ein bisschen Schlaf, der arme Mann. Ich meine, ist ja nur schon im gesetzten Alter.
2: Stimmt.
1: Ja, und da muss man vielleicht auch mal, er hat es, muss ich sagen, auch ein bisschen übertrieben die letzten Wochen.
2: Und ist ja auch bei uns im gesamten Team der, der in den letzten Jahren am wenigsten krank war.
1: Ja, über die schmale Brücke würde ich noch nicht so ganz gehen.
2: Na gut.
1: Aber, ja, du hast recht, er ist sehr, sehr wenig krank. Ich finde es aber auch gut, dass er dann auch sagt, pass auf, ich bleib jetzt oder ich mache jetzt hier mal eine Pause und ja, ich komme jetzt nicht. Bin jetzt nicht da und erhole mich. Er schläft nochmal eine Runde, hat er gesagt. Ja, weil ich mag sowas immer nicht, wenn Leute denn also wirklich
2: kommen,
1: krank sind und dann irgendwie krank zur Arbeit kommen.
2: Ja, ist Quatsch.
1: So im besten Fall steck mich halt noch an oder so. aber für die Person an sich ist es blöd, weil die hängt da rum wie ein Schluck Wasser.
2: Ist eh
1: und
2: anstrengend.
1: Ich gehe aber eher mal von mir aus.
2: Und für dich ist auch anstrengend.
1: Ich muss ja die ganze Zeit auf so ein triefendes Gesicht gucken, ja.
2: Voller Leid.
1: Voller Leid, wie so das Leiden Christi. Und dann so,
2: mir geht's so schlecht.
1: Mir geht's so schlecht, aber ich halt schon. Nein, du hältst nicht durch. Verpisse er sich oder sie. So, weißt du, was ich meine?
2: Nein,
1: da bin ich immer, aber gut, vielleicht ist das auch nur meine Meinung, aber naja, guckst du sowas immer nicht gerne an.
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1: Naja, wie gesagt, nicht ganz. Flora aber natürlich deswegen am Start. Und ich hoffe für dich, ja.
2: Na?
1: Ich hoffe für dich, dass er morgen wieder da ist, weil ich habe ja morgen frei. Morgen und übermorgen. Ansonsten ist es der Breakfast Club mit Flora. Dann kannst du auch, musst du nicht W oder C spielen oder W oder F oder so.
2: F oder F.
1: F oder F kannst du denn spielen. Und dann kannst du dann mal gucken, ob deine Musik denn wirklich auch so geil ist. Aber komm, wir starten rein in die nächsten 5 Stunden. Haben wir 5 Stunden?
2: Ungefähr.
1: Ne? Und die nächsten 5 Stunden an diesem Bergfest Mittwoch. Und Grüße gehen raus an Wolfi. Gute Besserung.
2: Gute Besserung.
1: Mein kleiner Oompa Loompa.

0: Friends and Enemies von Biffy Clyro und normalerweise heißt es der bei uns.
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0: So sieht's aus, du kannst den letzten Song bestimmen, jeden Tag bei uns in der Sendung. Wir geben dir zwei vor zu einem bestimmten Thema und du darfst dann entscheiden. Jetzt ist Wolfi aber krank und deswegen heute...
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0: Ja, aber du musst Wolfis Song nehmen.
2: Ich wollte gerade sagen, dazu muss man ja sagen... Ich sage es mal lieber direkt am Anfang, falls er nicht gut performen sollte. Das ist nicht mein Song. Den
0: verstehe.
2: Hat Wolfi ausgewählt.
0: Wieder so aussuchen, dass man am besten fährt, ne?
2: Na klar.
0: Und wenn er gewinnen sollte, war es natürlich eine Kollaboration mit dir und Wolfi.
2: Ich habe mich da ja mit ihm nochmal besprochen.
0: Ja, ist klar. Gut, heute am Tag von System of a Down, erste Deutschlandkonzert der Band seit Ewigkeiten im Berliner Olympiastadion. Da haben wir uns gedacht, jetzt machen wir nicht nochmal System of a Down gegen System of a Down, weil das hatten wir ja erst. Aber wir können ja im New-Metal-Bereich bleiben. Deswegen

0: bisschen Schwung auf der Arbeit.
1: Ja, auf jeden Fall Hitpotenzial, kann man schon mal sagen. Du kannst natürlich wieder entscheiden, welchen Song hätten wir denn gerne. Gehst du mit mir, mit C, und sagst Korn und Got the Life, oder stellvertretend für Wolfie mit F und die Deftones My Own Summer. Wird, glaube ich, eine knappe Angelegenheit, obwohl... Naja, ich kann mir auch vorstellen, dass der Song von Wolfi beziehungsweise jetzt von dir ein bisschen besser performt. Aber wir werden es sehen. Ja, wir lassen uns da überraschen. Wir wollen keinen irgendwie so ein bisschen beeinflussen.
0: Alles ist offen.
1: Stimmst ab unter der 0800 03 03 666.

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3: Im Studio Michael Bottlick. Das Schuljahr ist geschafft. Heute gibt es Zeugnisse. Und falls die doch nicht ganz so super ausfallen, gibt es auch in diesem Jahr wieder das Sorgentelefon. Jan Seifert.
4: Wie erkläre ich es meinen Eltern? Aber auch Tipps für Eltern, wie sie mit den Noten der Kinder besser umgehen. Die Mitarbeiter sind speziell geschult und heute von 13 bis 18 Uhr erreichbar. Bildungssenatorin Günther Wünsch hat die Zeiten extra bis in den Nachmittag hinein verlängert. Aus anderen Bundesländern, die schon in den Ferien sind, kommt die Rückmeldung, dass immer weniger diesen Service nutzen. Eltern, die unzufrieden mit den Lehrern oder mit Formulierungen im Zeugnis sind, schreiben eher Widersprüche mit Hilfe von KI oder suchen gleich die Rechtsberatung, heißt es.
3: Die Berliner Polizei warnt aktuell vor Drogenpäckchen in Briefkästen. Dealer verteilen bunte Päckchen mit Kokain, Ecstasy und Haschisch als Gratiswerbung für ihr Geschäft. Besonders gefährlich, die farbenfrohen Verpackungen können Kinder anlocken. Die Polizei appelliert, die Päckchen nicht zu öffnen und sofort zu melden.
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3: Rudi Völler wird seinen Vertrag als Sportdirektor des Deutschen Fußballbundes erfüllen und will in einem Team mit dem designierten Bundestrainer Jürgen Klopp zum Wiederaufbau der Nationalmannschaft beitragen. Das sagte der 66-Jährige nach Gesprächen mit Klopp und der Verbandsspitze in einer Medienrunde mit Bild, der Frankfurter Rundschau und der Funke Mediengruppe sowie Kicker und der Süddeutschen Zeitung. Thomas Thonfeld.
5: Die Entscheidung hatte sich schon angedeutet, nachdem sich auch DFB-Vize und Liga-Präsident Aki Watzke öffentlich für ein Duo Klopp-Völler stark gemacht hatte. Entscheidend auch für Völler selbst war dann offenbar das persönliche Gespräch mit Jürgen Klopp. Es hat sich schnell herauskristallisiert, dass es am Ende auch funktionieren kann und wird, sagt der DFB-Sportdirektor. Völler hatte seinen Posten nach dem Vorrundenaus bei der WM in Katar übernommen. Sein Vertrag läuft noch bis zur EM 2028.
3: Soweit das Neueste aus dem Star-FM News Center.
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6: Einen wunderschönen Bergfest-Mittwoch hier bei Star von Maximum Rock. Du hörst den Breakfast Club und jetzt die aktuellen Temperaturen von Flora.
7: Es ist ein bisschen frisch. 12 Grad haben wir aktuell in Reinickendorf, in Treptow und in Oranienburg. Gut 10 Grad mehr bekommen wir heute. 22 Grad und pünktlich zum System of a Down Konzert auf jeden Fall mehr Sonne und trocken bleibt. Auch für das Mumford & Sons Konzert morgen sieht es ähnlich aus. 25 Grad und viel Sonne und auch übermorgen wird sonnig. Ein Star Ranger hat sich gemeldet.
8: Guten Morgen, ihr zwei. Ich habe da mal eine Verkehrsnachricht für euch. Und zwar die Kreuzung Seidelstraße, Ecke Holzhauser bzw. Bernauer Ecke Berliner Straße. Das ist dieselbe Kreuzung, da ist die Ampelanlage komplett aus in Berlin-Tegel. Und das wird bestimmt im Berufsverkehr zu ein bisschen mittelmäßigen Chaos führen. Ich wünsche euch was. Bis dann. Hier war der Ingo. Tschüss.
7: Dankeschön, Ingo. Dir eine gute Fahrt und bitte vorsichtig auf dem westlichen Ring Richtung Dreieckhaveland zwischen Brieselang und Falkensee liegen Gegenstände auf der Fahrbahn. Die Blitzer stehen in Mariendorf, Reiseckstraße und auf der B5 zwischen Spandau und Wustermark-West. Es wird repariert an einem Signal in Beusselstraße, deswegen bei der S42 Verspätungen und sie fährt auch nur im 10-Minuten-Takt. Wenn du sonst noch was auf den Straßen entdeckt hast, gerne melden, mach das gerne per WhatsApp-Sprachnachricht unter der 0800 0303 666.
6: From the F to the A to the Flora, vielen Dank und gute Fahrt.
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6: Naja, zur Hälfte stimmt die ganze Sache. Du hörst den Breakfast Club hier an diesem Bergfest Mittwoch. Allerdings Wolfi nicht da. Der hat uns geschrieben von mir geht's nicht so gut. Deswegen hat er sich rausgenommen für die heutige Sendung. Allerdings Flo ist natürlich am Start.
7: Ja, gute Besserung an Wolfi und gute Nachrichten gibt's von Green Day. Die haben nämlich gestern einen neuen Song rausgehauen und der klingt so.
6: Ja, auf jeden Fall. Klingt so ein bisschen Elvis-mäßig, oder?
7: Ja, voll. I'm Never Gonna R.I.P. heißt das Ding. Wird auch der Soundtrack für ihren Film Nimrods, für das es noch kein Datum für Deutschland gibt. Aber wir halten dich natürlich auf dem Laufenden.
6: Heute am New Metal Mittwoch sozusagen. Fangen wir auch gleich nochmal mit New Metal an. Obwohl ein bisschen seichterer New Metal ist. Linkin Park in the End jetzt hier bei Star für Maximum. Habt einen schönen Mittwoch.

0: Tja, diese Frage wurde mir auch schon das ein oder andere Mal gestellt in der früheren Zeit. Why don't you get a job? Das waren The Offspring an diesem Bergfest-Mittwoch hier bei deinem Radiosender des Vertrauens. Und Bergfest-Mittwoch, doppelter Hinsicht, richtig gut. Einmal die Mitte der Woche und zum Zweiten einer meiner Lieblingsrubriken hier bei uns in unserer Sendung, nämlich der Geheimtipp der Woche.
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0: Da bin ich immer ein bisschen traurig, dass schon zu Ende ist, wenn
1: Oder?
0: Der Jingle vorbei ist.
1: Das ist wirklich gut. Liebe Grüße nochmal gehen raus an Daniel. Du kannst uns Bands vorschlagen, die du irgendwie auf dem Schirm hast, wir aber nicht. Bands, die noch ganz klein sind vielleicht. Bands, die es schon lange gibt, die aber immer noch unterm Radar laufen. Bands, die es verdient haben, auch mal ein bisschen Anerkennung zu bekommen. Und gab es da jemanden, der sich gemeldet hat?
0: Da gab es den Tore, der uns eine Nachricht geschickt hat.
2: Moin Chrissy, das Türchen schon wieder hier. Mein Geheimtipp sind Trigger Kid and the Ending Man aus Dresden. Die machen einen wunderschönen Mix aus Noise, Punk und ja, was ist das? Ist auf jeden Fall sehr brutal. Ein bisschen doomig zwischendurch auch. Ist die Band, die mich in den letzten Jahrzehnten somit am meisten kickt. Mit dem bin ich auch befreundet. Und die Zuschauerzahlen beweisen auch, dass es funktioniert, so nicht mainstreamige Musik zu machen. Sehr, sehr gut. Schöner Scream mit bei. Was ihr wünscht.
1: Vielen Dank, Tore. Ich guck gerade mal, Trigger Man heißen die, ne?
0: And the Ending.
1: And ich guck gerade mal bei Instagram.
0: Trigger Kid übrigens.
1: Achso, Trigger Kid.
0: And the Ending Man.
1: Trigger Kid and The Ending Man. Hier haben wir sie. Haben gerade mal 964 Follower auf Instagram. Also, das da ist auf jeden Fall noch Luft nach oben. Wollen wir mal gucken, wie sie klingen?
0: Kommen wir mal rein.

0: Also,
1: haben wir einen schönen Bums,
0: ein neuer Song, V4 heißt der. Und da ist gerade ganz schön viel passiert in diesen paar Sekunden, muss man schon sagen. Da hat sich die Stimmung ganz schön gewechselt.
1: Mhm, aber ist cool, finde ich.
0: Ich wusste
1: auch ja nicht, was auf uns zukommt, als ich gestern da die Hook mir gezogen habe vom neuen Song und war dann doch auch überrascht, aber gefällt mir gut. Wie gesagt, die Mad aus Dresden haben sich ursprünglich mal als Duo gegründet, mittlerweile sind sie aber mit ein paar mehr Leuten unterwegs, sind auch gerade auf Tour, apropos unterwegs, also Ende des Monats, wenn sie in Weimar sein, dann spielen sie noch in Friesack und in Lübeck, noch ein paar Termine mit dazu. Ziemlich cool, vielen Dank Tore.
0: Trigger Kit and the Ending Man, vorgeschlagen von Tore. Hast du vielleicht auch noch eine Band da draußen, die es wert ist, mal bei uns im Programm angespielt zu werden? Ein Geheimtipp überhaupt generell? Ja, dann einfach her damit. Jetzt deine Möglichkeit. 0800 0303 666. Am besten per Sprachnachricht. Wir machen hier weiter mit Brian Fallon. No Bad for New Music.

0: Bergfest Mittwoch, du hörst StarFM Maximum Rock. Heute erste Deutschlandkonzert von System of a Down seit Jahren im Berlin Olympiastadion. Ich freue mich wirklich, also wirklich ungemein, muss man sagen. Das zweite dann am Freitag in Düsseldorf, darauf freue ich mich auch. Ungemein, muss man sagen.
1: Ach, es stimmt, wird bestimmt du machst doppelt.
0: Richtig, richtig cool. Aber nicht nur die großen Bands sind in den großen Stadien. Nein, wir haben auch große Künstler hier bei uns, die ein bisschen in die kleineren Hallen gehen.
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1: Ja, Ende des Monats kannst du dich von solchen Gitarren-Riffs hier beglücken lassen.

0: Das ist Yngwie Malmsteen. Ja. Aus Schweden, und seine Musik hat in den 80ern ziemlich viele Gitarristen in diesem Heavy-Rock-Genre beeinflusst.
1: Mega geiler Gitarrist, muss man schon sagen.
0: Deswegen hat unter anderem das Time Magazine ihn auch unter die 10 bedeutendsten E-Gitarristen aller Zeiten gewählt.
1: Ja, zu Recht.
0: Und der gibt wirklich nur ein exklusives Konzert in Deutschland, und das ist hier in Berlin im Huxleys am 28. Juli. Also wenn du dir das nicht entgehen lassen möchtest, solltest du jetzt eine WhatsApp schicken an die 0800 0303 666 mit Gott. Wegen Gitarrenquatsch, weißt du?
1: Ja, bin ich, ist okay.
0: Ja?
1: Man merkt, dass du Kritik auch annimmst. Ja, dein Hashtag gestern war ja ziemlich lame. Ja,
0: der lag auf der Hand.
1: Aber gut.
0: Aber Gott ist okay?
1: Ja, das Hashtag Gott.
0: Gut, dann.
1: Obwohl man das auch mit Lemmy verwechseln könnte. Aber wir wollen jetzt mal nicht so sein.
0: So. Gott an die 0800 0303 666 für Yngwie Malmsteen im Huxleys.
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7: Im Studio Michael Bottlick. Die BVG hat 166 weitere neue U-Bahnen der Baureihe J bestellt für rund 313 Millionen Euro. Die Züge sollen auf den Linien U5 und U8 eingesetzt werden. Schon rund 70 dieser Fahrzeuge sind seit Mai auf der U5 unterwegs. Insgesamt hat die BVG damit 336 neue U-Bahnen beim Hersteller Stadler bestellt. Die Berliner Polizei warnt aktuell vor Drogenpäckchen in Briefkästen. Dealer verteilen bunte Päckchen mit Kokain, Ecstasy und Haschisch als Gratiswerbung für ihr Geschäft. Besonders gefährlich, die farbenfrohen Verpackungen können Kinder anlocken. Die Polizei appelliert, die Päckchen nicht zu öffnen und sofort zu melden.
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7: Die Gerüchte über eine Oasis-Tour 2027 verdichten sich allmählich. Verschiedene britische Medien berichten, dass die Band unter anderem 12 Konzerte im Stadion von Manchester City plane. In Deutschland ist wohl ein Konzert in München im Gespräch. Soweit die StarFM-Schlagzeilen. Ausführliche Nachrichten bei StarFM wieder in einer halben Stunde.
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1: Einen schönen Mittwoch wünschen wir dir hier bei Star von Maximum Rock. Und du hast den Breakfast Club. Wolfi leider etwas kränklich heute, deswegen ist er nicht am Start. Flora aber da. Und wenn ich jetzt hier aber aus dem Fenster gucke, hake ich mal.
0: Möchte nicht die Haxen.
1: Sieg erstens wieder irgend so ein Flugzeug da oben. Aber wenn ich ein Flugzeug sehe, heißt es auch strahlend blauer Himmel.
0: Es ist wirklich Sommersonne, Kaktus angesagt heute.
1: Aber kalt, ne?
0: Aber echt immer noch fröstlich mit 12 Grad. Muss ja auch gerade schon das Fenster zumachen. Ist ein bisschen kalt hier reingeweht.
1: Kalte Knie.
0: Aktuell in Tegel 12 Grad, in Rummelsburg und Eberswalde ebenfalls. 22 Grad, dann heute das Maximum. Also eigentlich perfektes Open-Air-Konzertwetter für System of a Down-Konzert. Für alle, die da sind, viel Spaß. Und auch fürs Mumford & Sons Konzert. Morgen ist es ähnlich, da noch ein Schnuff wärmer, 25 Grad. Ebenfalls viel Sonne und auch übermorgen geht's sonnig weiter. Star Ranger Ingo hat gemeldet, in Tegel, Kreuzung Seidelstraße, Ecke Holzhauser Straße bzw. Bernauer Berliner Straße sind die Ampeln aus. Und gestern ja in Friedrichshain, Frankfurter Allee, Wasserrohrbruch. Aktuell zwischen Silvio Meyer und Proskauer Straße statt einwärts nur eine Spur frei. Deswegen ein kleiner Stau an der Stelle. Das kaputte Rohr soll dann jetzt in den Sommerferien getauscht werden. Die Blitzer stehen in Mariendorf-Reiseckstraße auf der 115 zwischen Dreieck-Nutetal und Samund und in Birkenwerder unter den Ulmen. Eine Meldung von der S42. Es wird ein Signal repariert in Beusselstraße, deswegen Verspätungen bei der S42 und sie fährt auch nur im 10-Minuten-Takt. Wenn du sonst noch was entdeckt hast auf den Straßen, dann gerne melden, am besten per WhatsApp an die Star Ranger Hotline. Das ist die 0800 0303 666.
1: From the F to the A to the Flora, vielen Dank. Gute Fahrt euch. Wir machen weiter mit einem ordentlichen Rockblock, unter anderem mit Bon Jovi, It's My Life. Vorher noch eine Runde Blink 182.

0: Redaktion hat sich auch voll eingestellt auf unseren New Metal Mittwoch irgendwie. Limp Bizkit, Break Stuff, gerade eben gehört. Einmal die Boxen komplett entstaubt. Heute ist ja das erste Deutschlandkonzert von System of a Down im Berliner Olympiastadion, bevor am Freitag Düsseldorf ordentlich gerockt wird. Und ich freue mich wirklich, wirklich richtig doll. Apropos New Metal Mittwoch, du kannst natürlich wieder auch unseren Rauschmeister-Song an diesem Mittwoch bestimmen. Und zwar entweder Korn mit Got the Life oder Flora schickt Deftones und My Own Summer ins Rennen. Aber du kannst ja nicht nur bei uns immer wieder bestimmen und uns immer deine Meinung sagen. Das Ganze kannst du natürlich auch wesentlich größer machen. Und zwar, wenn du mitbestimmen willst, wie zum Beispiel Produkte aussehen, ja, was angesagt ist, was gebraucht ist, was gewünscht wird. Da gibt's ja immer unzählige Umfragen im Internet, unzählige Meinungsforschungen oder auch digitale Plattformen. Und manch einer denkt sich immer, Mann, ist das nervig. Aber auf der anderen Seite, wenn du da mitmachen kannst und vielleicht nochmal deine Lieblingsprodukte mitbestimmen kannst, ist das ja eigentlich eine ganz schöne Sache. Und da gibt's auch ein gutes Online-Meinungsforschungsinstitut, nämlich das Portal Norstat.
1: Und das ist ziemlich cool, weil da kannst du dich einfach anmelden und dann kannst du auch mithelfen, quasi mit deinen

0: Weil je nachdem, was so Forschungshintergrund ist, wird mal, wie man das so schön nennt, national repräsentativ befragt. Dann suche ich wirklich alles in allen Bundesländern, alle Altersgruppen. Aber manchmal sucht man natürlich auch nischige Gruppen. Also wir hatten vorhin kurz die Instant-Nudelsuppenesser. Da muss ich bei einem bestimmten Supermarkt einkaufen, da muss ich Bock auf Instant-Nudelsuppen haben. Ja.
1: Wenn du auch mitmachen möchtest, mitbestimmen möchtest, dann check auf jeden Fall mal die StarFM-App und StarFM.de.
2: Und die meisten sagen ja, warum soll ich da mitmachen? Meine Zeit ist kostbar. Ja, es wurde natürlich auch über das Thema Bezahlung gesprochen.
0: Sofern ich die Umfrage erfolgreich abschließe, bekomme ich eine eigene Währung bei uns bei Northstar Panel, sind die Coins. Und die Coins kann ich dann eintauschen gegen Gutscheine, wenn ich eine gewisse Höhe erreicht habe. Und dann bekomme ich Gutscheine. Die Klassiker bei uns sind Amazon, Zalando, CineStar. Ich kann dann also gratis quasi ins Kino gehen. Funktioniert sehr gut. Ich kann Lose bei Aktion Mensch zum Beispiel kaufen. Ich kann das Ganze auch spenden. Ich kann damit Bäume pflanzen in bedürftigen Regionen. Also wir versuchen da ein relativ weites Spektrum für alle anzubieten.
2: Klingt gut. Hast du Bock, wie gesagt, dann melde dich doch an. Deine Stimme hat bei uns natürlich auch Gewicht. Mitbestimmer sind gesucht. 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

0: Bergfest Mittwoch, du hörst Star FM Maximum Rock hier den Breakfast Club und vor allen Dingen möchtest du natürlich morgen gerne das hier hören. Obwohl, diesen Song werden sie wahrscheinlich nicht spielen, die Rolling Stones bei ihrem Pre-Listening-Event, denn am Freitag sind sie ja wieder da, es erscheint das nächste Album der Rolling Stones und du kannst mit dabei sein, denn Wolfie hat ja, er sagt jetzt immer seinen Birmingham-Moment, er hat ja Mick Jagger in London getroffen und hat dann ein Pre-Listening-Event klargemacht und da kannst du mit dabei sein.
1: Und das ist verrückt, weil, also, der Eintritt ist grundsätzlich frei, aber wir erwarten einen sehr großen Ansturm. 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
8: Im Studio Michael Bottlick. Heute bekommen Berliner Schüler ihre Zeugnisse und werden danach bei vielen Aktionen dafür belohnt. Dabei geht es aber nicht immer nur darum, dass die Noten gut sind. Benjamin Herrmann.
9: Mediamarkt und Saturn geben heute und morgen für jede 1 oder 2 im Zeugnis 1 Euro Sofortrabatt an der Kasse. Thalia-Buchhandlungen verschenken ab morgen außerdem einen 5-Euro-Gutschein für eine 1 in Deutsch oder eine Verbesserung im Vergleich zum Vorjahr. Da das Wetter ab heute auch wieder perfekt für die ersten Ferientage wird, gibt's in den Hallen am Borsigturm heute und morgen gratis Kugeln für alle Grundschulkinder. Die Note ist dabei egal. Auch viele Kinos der Hauptstadt machen mit und schenken zum Beispiel einmal Popcorn gratis. Allgemein gibt es viele Aktionen in Berlin für gratis Eintritte, Rabatte oder kleine Geschenke. Also heute am besten das Zeugnis noch nicht wegpacken, sondern ruhig überall mit hinnehmen.
8: Die Berliner Polizei warnt aktuell vor Drogenpäckchen in Briefkästen. Dealer verteilen bunte Päckchen mit Kokain, Ecstasy und Haschisch als Gratiswerbung für ihr Geschäft. Besonders gefährlich, die farbenfrohen Verpackungen können Kinder anlocken. Die Polizei appelliert, die Päckchen nicht zu öffnen und sofort zu melden. Die USA greifen wieder Ziele im Iran an als Reaktion auf iranische Angriffe auf 3 Handelsschiffe in der Straße von Hormuz. Das US-Militär nennt das Vorgehen einen klaren Bruch der Waffenruhe. Iranische Medien berichten über mehrere Explosionen im Süden des Landes.
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8: Argentinien hat im Achtelfinale der Fußball-WM einen 0:2 Rückstand gedreht und nach einem Kraftakt das Viertelfinale erreicht. Gegen Ägypten siegte der Weltmeister am Ende mit 3:2. Im Viertelfinale trifft Argentinien dann auf die Schweiz, die Mitfavorit Kolumbien nach einem Elfmeter-Krimi mit 4:3 aus dem Turnier geworfen hat. Soweit das Neueste aus dem Star-FM News Center.
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0: 6.48 Uhr hier bei Star-FM Action Rock. Du hast den Breakfast Club. Stehe hier gerade am Fenster mal wieder. Entschuldige bitte, Florian, darf ich mal hier? Danke. strahlend blauer Himmel.
1: Dafür bist du jetzt zum Fenster gegangen, das hättest du nicht von deinem Platz aus sehen können.
0: Nein, ich musste hier dichter ran ans Fenster, damit ich ganz genau sehen kann. Aber man merkt auch hier am Fenster, ich weiß ja nicht, ist das nicht richtig abgeschlossen, kommt etwas kühlere Luft.
1: Dann müsste vielleicht die Gummidichtung mal wieder ausgetauscht werden.
0: Musste mal immer dran denken, den Gummi auch mal wieder auszutauschen.
1: So, die kühle Luft sagt 13 Grad haben wir aktuell in Kreuzberg und Mitte, Nauen hat 12 Grad und Höchstwerte heute dann 22 Grad. Dazu trocken und deutlich mehr Sonne als in den letzten Tagen. Star-Wim-Prognose für morgen auch da ähnlich 25 Grad und viel Sonne. Und auch übermorgen geht es genauso schön und sonnig weiter. Es hat einen Unfall gegeben auf der 111 Richtung Oranienburg. Die Autobahn ist aktuell zwischen am Festplatz und dem Tunnelflughafen Tegel gesperrt. Dementsprechend hat sich natürlich auch ein Stau aufgebaut. Aktuell sind es da 15 Minuten, die du mehr brauchst. Und vorsichtig bitte auf der A24 Richtung Berlin zwischen Neuruppin und Fährberlin. Liegen Gegenstände auf der Fahrbahn. Dort steht außerdem ein Liegenbleiber.
0: Ja.
1: Die Blitzer stehen in Mariendorf-Reiseckstraße auf der 115 zwischen Dreieck Nudetal und Samund und auf der B5 zwischen Spandau und Wustermark-West. Einen Earthy Ranger.
0: Na, guck an.
3: Guten Morgen, eine kleine Earthy-Info habe ich für euch. Die Ringbahn hat schon wieder Aua. Es gibt eine Signalstörung auf der 42. Im 10-Minuten-Takt ist die derzeit nur unterwegs und entsprechend voll. Und richtig Freude auf und kurze Erinnerung, heute Abend ab 21.40 Uhr bis 1.30 Uhr gibt es einen Ersatzverkehr auf der Ringbahn zwischen Wedding und Schönhauser Allee mit überfüllten Bussen. Habt einen schönen Tag.
1: Dankeschön, lieber Andreas, dir noch eine gute Fahrt und wenn du auch noch was entdeckt hast, dann melde das.
0: Ja, und sollte man dran denken, heute, wie gesagt, System of a Down, Berliner Olympiastadion, falls du mit den Öffis da durch die Gegend fahren willst und musst die Ringbahn nutzen, das könnte eventuell ziemlich chaotisch werden.
1: Gerne von da berichten, 0800 0303 666.
0: From the F to the A to the Flora, vielen Dank und gute Fahrt.
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0: Naja, nicht ganz. Naja. Denn Wolfi ist heute krank, dem ging es heute nicht so gut. Der macht mal ein kleines Päuschen. Allerdings, schade, der wollte eigentlich heute auch zum ersten Deutschlandkonzert von System of a Down kommen im Berliner Olympiastadion. Aber weiß gar nicht, ob er das denn schafft, gesundheitlich. Ich freue mich auf jeden Fall riesig drauf. Und vielleicht habe ich ja Glück und werde einen Pleck von Chavo fangen, dem Bassisten der Band. Hast du mitbekommen? Der hat sich für jedes Konzert in der Stadt ein eigenes Plektrum machen lassen, ein eigenes Plektrum-Design. Okay. Und da sind dann so, weiß ich nicht, die Mona Lisa ist dann drauf für Paris oder Obelix. Ja.
1: Was und, hat er für Berlin gemacht?
0: Und warte kurz, und jedes Mal gibt es dann diesen Chavo-Bart mit dran. Ne? Also die Mona Lisa hat dann so einen geflochtenen Kinnbart dran. Ne? Und für Berlin hat er David Hasselhoff genommen.
1: Das ist was für Berlin steht.
0: Er schrieb dann darunter, er ist zwar nicht deutsch, aber irgendwie musste das sein. Von daher, mega coole Aktion. Heute, wie gesagt, geht's los. Am Freitag dann in Düsseldorf, System of a Down. Freue ich mich riesig drauf. Wir machen jetzt hier erstmal weiter mit ordentlich Maximum Rock. Unter anderem jetzt gleich die Bad Wolves, Legends Never Die. Vorher aber noch Avril Lavigne, My

0: Der Chris hier.
1: Ja, auch wenn Chris mein Namensvetter ist, aber um halt bei der Arbeit mal richtig in Stimmung zu kommen, geht meine Stimme heute an Flora.
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3: Dazu muss man leider sagen, dass trotzdem aktuell 90% der Stimmen auf deiner Seite sind.
4: Ja, guck einer an. Heute am New Metal Mittwoch. Ich finde, diesen New Metal Mittwoch sollten wir öfter genial. Mal so ein bisschen reinbringen. System of a Down spielt das erste Deutschlandkonzert seit Ewigkeiten in Berlin im Olympiastadion. Deswegen haben wir uns gedacht, nochmal System of a Down ist ein bisschen blöd. Deswegen nehmen wir mal New Metal und du kommst mit den Deftones um die Ecke.
3: Ja, My Own Summer, aber zu meiner Verteidigung, das ist eigentlich Wolfis Song gewesen. Ich habe ihn ja nur übernommen.
4: Na klar, ist richtig. Ne?
3: Ja. Aber trotzdem, cooler Song, 97 rausgekommen, Deftones, My Own Summer.
4: Und ich komme mit den Pionieren schlechthin mit

kam sogar ein Jahr später raus, 1998, als der Song von den Deftones war aber drauf auf diesem ultimativ geilen Album Follow the Leader. Und was soll man sagen? Es ist ein Song, der hat richtig Vibe. Es ist nicht der härteste Korn-Song, es ist nicht der Song, wo man irgendwie richtig mitbrüllt und abgeht, aber irgendwie hat der so einen schönen Vibe. Und wenn du diesen Vibe auch zu schätzen weißt, dann stimmst du ab für C. 0800 0303 666. Schick am besten eine Sprachnachricht.

0: Star von Mixing Rock an deinem Mittwochmorgen. Du hörst den Breakfast Club ohne Wolfi, der ist krank, aber dafür natürlich mit Flora. Und Flora, die Frage stellt sich mir natürlich, bist du dabei bei der nächsten?
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2: Ich glaube ja fast, ich muss, weil es ist erstmal die letzte für dieses Jahr, oder?
0: Ja, die vorerst letzte, ja. Wir sind am Überlegen, ob wir da eventuell mal was machen, aber rein theoretisch ist es erstmal Stand jetzt die letzte, aber vielleicht kriegen wir es ja nochmal hin.
2: Ja, wenn nicht, solltest du nächsten Samstag, 18. Juli, auf jeden Fall nochmal dein Party-Outfit zusammenpacken und dich ins Now Hotel schwingen und dort auf der Rooftop-Party dann das Tanzbein schwingen. Vielleicht werde ich es dir gleich tun.
0: Was heißt denn vielleicht? Kommst du nur oder kommst du nur nicht?
2: Ich weiß doch
0: Mach
2: noch
0: doch mal
2: nicht.
0: Jetzt Buddha
2: der
0: bei der
2: Terminkalender
0: Fische.
2: Ist noch offen. Aber wahrscheinlich
0: komme
2: ich.
0: Ja, wenn er offen ist, dann kannst du den ja jetzt schließen und kannst sagen, ja, ich komme mal vorbei.
2: Okay, ich komme vorbei.
0: Gestern hast du mir noch erzählt, wie rentnerfreundlich für dich die Zeiten sind von 17 bis 22 Uhr. Da kannst du ja wohl mal vorbeikommen und kannst mal ein bisschen mitdancen.
2: Du hast recht. Aber vielleicht komme ich ja auch in Stimmung dann. Das ist ja eine ziemlich coole Sache. Du hast ja gesagt, man kann es auch zum Vorglühen nutzen quasi
0: Ach
2: bis
0: ja,
2: 22 Uhr und dann noch weiterziehen.
0: Ach so, verstehe. Jetzt wirst du aber langsam, du, pass auf, nicht, dass das irgendwie noch nach Kipp und dir dann irgendwie nackt auf den Tischen
2: der
0: tanzt oder so.
2: Der Two-Step, der wird mich richtig in Stimmung bringen.
0: Wenn du möchtest, kannst du aber auch noch sagen, weißt du was, ich bleib die ganze Nacht da, denn es gibt wieder Hotelzimmer, die um die Rooftop, um das Rooftop, die Dachterrasse angelegt sind, 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mich dann danach nochmal hinsetze und nochmal genüsslich einen Bier oder einen Gin Tonic trinke.
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3: Im Studio Michael Bottlick. Die BVG hat 166 weitere neue U-Bahnen der Baureihe J bestellt für rund 313 Millionen Euro. Die Züge sollen auf den Linien U5 und U8 eingesetzt werden. Schon rund 70 dieser Fahrzeuge sind seit Mai auf der U5 unterwegs. Insgesamt hat die BVG damit 336 neue U-Bahnen beim Hersteller Stadler bestellt. Die Berliner Polizei warnt aktuell vor Drogenpäckchen in Briefkästen. Dealer verteilen bunte Päckchen mit Kokain, Ecstasy und Haschisch als Gratiswerbung für ihr Geschäft. Besonders gefährlich, die farbenfrohen Verpackungen können Kinder anlocken. Die Polizei appelliert, die Päckchen nicht zu öffnen und sofort zu melden.
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3: Die Gerüchte über eine Oasis-Tour 2027 verdichten sich allmählich. Verschiedene britische Medien berichten, dass die Band unter anderem 12 Konzerte im Stadion von Manchester City plane. In Deutschland ist wohl ein Konzert in München im Gespräch. Soweit die StarFM-Schlagzeilen. Ausführliche Nachrichten bei StarFM wieder in einer halben Stunde.
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5: Einen wunderschönen guten Morgen, du hast den Breakfast Club hier bei Star für Maximum Rock. Die aktuellen Temperaturen um 7 Uhr und 15 ganz genau jetzt von Flora.
6: Bei mir dauert es noch 5 Sekunden, bis 15 ist.
5: Ehrlich? Nee, ich bin ein bisschen meiner Zeit voraus.
6: Oh wow, ist das verrückt. Chris kommt immer zu früh. 13 Grad, die aktuellen Temperaturen in Neukölln, in Berlin und in Oranienburg. 22 Grad dann heute das Maximum, eigentlich die perfekten Temperaturen für System of a Down Konzert, um ordentlich einen abzudancen. Dazu ordentlich Sonne auch. Morgen ähnlich, 25 Grad, viel Sonne und auch übermorgen sieht sonnig aus. Wegen des Unfalls auf der 111 Richtung Oranienburg noch zwischen Amfestplatz und Tunnelflughafen Tegel der rechte Fahrstreifen gesperrt. Der Verkehr wird an der Unfallstelle vorbeigeleitet. Trotzdem ein kleiner Stau. Außerdem vorsichtig A24 Richtung Berlin zwischen Neuruppin Süd und Fährberlin. Ein defekter LKW auf der Standspur. Und auf der 100 staut es sich Richtung Wedding. Ab Buschkrugallee brauchst du eine Viertelstunde mehr. Die Blitzer stehen im Tiergarten Reichbietschufer auf der 115 zwischen Breiknutetal und Samund und in Potsdam auf der Amundsenstraße. FAU Ranger Andreas hat sich gemeldet, es wird repariert an einem Signal in Beusselstraße, deswegen bei der S42 einige Verspätungen und sie fährt auch nur im 10-Minuten-Takt. Ansonsten, wenn du auch noch was entdeckst, gerne melden, am besten per Sprachnachricht an die Star Ranger Hotline. Die Nummer dafür ist die 0800 0303 666.
5: Vielen Dank, Flora. Vielen Dank an alle Star Ranger. Wir machen weiter mit einer ordentlichen Portion Maximum Rock gleich. Die Scorpions, Rocky Like a Hurricane, Feuer, RHC

0: Rise Against Last Man Standing hier bei Star FM Maximum Rock. Und ich weiß gar nicht, wie es dir geht. Bist du vielleicht selbstständig? Dann heißt es ja meistens selbst und ständig. Aber vielleicht so ein kleiner Push, um deine Selbstständigkeit oder deine Firma wieder mal so richtig in Fahrt zu bringen. Dafür sind wir jetzt zuständig.
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2: Ganz egal, ob du eine Elektrofirma hast, eine, die Baumschnittarbeiten macht, eine Anwaltskanzlei, ganz egal, GmbH und Co.
0: Kfz-Werkstatt, Malerbetrieb oder vielleicht bist du auch ein ITler.
2: Oder du hast eine andere Firma, dann melde dich gerne oder melde dich an auf starfm.de oder in der starfm-App. Da schenken wir dir nämlich eine Werbekampagne, 4 Wochen im Wert von bis zu 40.000 Euro. 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
0: Vielleicht hast du auch ein Angebot. Vielleicht malst du irgendwie 4 Wände zum Preis von 3.
2: Von einer. Achso.
0: Oder von einer. Ja,
2: dann,
0: kann ja auch sein.
2: Genau, melde dich an. Gerade kamen auch schon Nachrichten rein von den Maximum Rockern, die nochmal nachgefragt haben, wo kann ich mich da nochmal anmelden? Also wenn du dir die Suche ersparen möchtest, kann ich natürlich auch gerne Wolfis Aufgabe heute machen und die Linkversendungen
0: Du bist die Linkmaus heute.
2: So, die Linkmaus. Dann erreichst du uns über der 0800 0303 666. Ansonsten kannst du natürlich auch selber suchen und dich anmelden. Wie gesagt, auf starfm.de und in der starfm-App.
0: Also von Flora wirst du gelinkt und die linkt dich zu 40.000 Euro Werbekampagne.
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0: Ich bin ja eigentlich auch als DJ ein Kleinunternehmer. Könnte ich mich da nicht auch bewerben denn?
2: Kannst du mal versuchen.
0: Ja, da liegt der Hase schon wieder kiffend im Gras.

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1: Eigentlich sind wir Betrüger. Wir können nicht singen, spielen und auch keine Songs schreiben. Das machen andere für uns. Und wir bezahlen Radiostationen viel Geld, damit sie den Kids erzählen, sie sollen unsere Platten kaufen und dieselben Klamotten wie wir tragen.
0: Eddie Vedder, Pearl Jam.

Nachdem ihr Hit Gives You Hell mittlerweile fast 20 Jahre alt ist, gibt's von The All-American Rejects wieder was Neues. Sandbox heißt ihr neues Album, mit dem sie in diesem Sommer auch live nach Deutschland kommen. Wir haben sie jetzt schon für dich in der Star-FM-Playlist. The All-American Rejects mit King Kong.

0: Star FM Maximum Rock an diesem Bergfest Mittwoch immer eine Institution, wenn du gute Rock-Klassiker haben willst, wenn du ordentliche Hits haben willst, wenn du aber auch auf neue Rockbands stehst.
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0: Vielleicht gerade auch Bands, die ja überhaupt noch nicht einmal einen Fuß irgendwie ins Rampenlicht gesetzt haben, nicht jedenfalls großartig auf dem Schirm, sondern vielleicht gerade auch noch den Weg aus dem Proberaum auf die Bühnen dieser Welt suchen, wie zum Beispiel die Deadheads Alternative Rock aus Berlin, denn die wollen nämlich auch groß rauskommen.
2: Also ich würde sagen, dass die Band noch nie irgendwie so eine Laune war, seit wir die Konstellation mit mir in der Band haben und auch Sebastian, arbeiten wir eigentlich ziemlich hart dafür, dass wir groß rauskommen. Also unser Traum ist es schon, auf den großen Bühnen zu spielen und die Deadheads eben zu unserem Beruf zu machen und natürlich die Leute zu inspirieren und zu erreichen.
3: Sehr gut. Ja. Ambition ist wichtig.
0: Oder? So klingen sie.

0: Can You von den Deadheads. Damit stellen sie sich zur Wahl bei den Rock Talents.
1: Und dagegen antritt The Sleeper, die seit gestern eine ziemliche Aufholjagd angefangen haben. Aktuelles Voting 22%, The Sleeper 78% für die Deadheads. Und wer sich an gestern erinnert, da war der Unterschied noch größer. Also kannst auf jeden Fall noch was ändern im Voting, wenn du möchtest. The Sleeper klingen so. Kommen aus Leipzig, machen modern Progressive Metalcore, haben ihr aktuelles Album Veil draußen seit 2 Jahren mit dem Song, den du gerade gehört hast, Your Departure. Und ich finde, die haben eine ziemlich schöne Mentalität.
2: Genau, unser Ziel ist eigentlich generell, irgendwie Menschen zu erreichen, was zurückzugeben, die auch vielleicht eine Musik hören wollen, die ein bisschen was riskiert, die etwas abseits ist vom, sagen wir mal, Genre Mainstream.
1: Ja. Zwei sehr coole Bands, zwei sehr coole Rock-Talents, also ab mit dir auf starfm.de in die starfm-App und da kannst du voten.
0: Nice. Also, vote über das Zeug, Kate, und gib einer der beiden Bands die Chance, sich eine Runde weiterzuspielen.
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6: Im Studio Michael Bottlick. Kinder in der Hauptstadt sollten erstmal nicht alleine an den eigenen Briefkasten gehen. Darin landen aktuell immer häufiger ungefragt Drogenpäckchen. Die Polizei warnt vor einer neuen Dealermasche. Benjamin Herrmann.
7: In bunten Päckchen stecken Kokain, Ecstasy, Ketamin oder Marihuana. Damit wollen Drogenhändler offenbar für ihr Geschäft werben. Auf dem Päckchen ist auch ein QR-Code, der zu den Dealern führt. Besonders gefährlich, die farbenfrohen Verpackungen können Kinder neugierig machen. Nimmt ein Kind die Substanzen, sollte sofort der Giftnotruf gewählt werden. Die Polizei appelliert, die Drogenpäckchen auf keinen Fall öffnen, sondern sofort melden. Im nächsten Polizeiabschnitt oder über die Online-Wache. Wer das Angebot auf den Päckchen annimmt, macht sich übrigens genauso strafbar wie die Händler selbst.
6: Die Deutsche Bahn will heute ihr drittes Sofortprogramm vorstellen. Dieses Mal geht es um eine bessere Kundeninformation bei Verspätungen und Gleiswechseln. Die ersten beiden Programme betrafen mehr Sicherheit und Sauberkeit an den Bahnhöfen sowie mehr Komfort im Fernverkehr. Kommunikationspannen und skurrile Durchsagen, bislang kennen das auch viele Kunden nur zu gut. Wir haben uns mal umgehört.
8: Wildschweine auf der Strecke, aber das ist Jahre her. Ich fahre nie S-Bahn, Deutsche Bahn.
9: Das war also letzte Woche, als wir im Zug saßen und es hieß, wir haben keinen Lokführer. Es wurde über eine Stunde lang einen Lokführer gesucht.
10: Meistens tut es den Schaffnern selbst schon leid, diese Ansagen zu machen.
11: Es wurde gar nicht kommuniziert, dass der Bahnhof nicht angefahren wird.
12: Ich finde, man darf nicht so viel auf die Bahn schimpfen, sage ich immer. Denn das ist eine sehr gute Sache und die muss einfach besser finanziert werden und dann wird das auch gut funktionieren mit der Bahn.
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6: Argentinien hat im Achtelfinale der Fußball-WM einen 0:2 Rückstand gedreht und nach einem Kraftakt das Viertelfinale erreicht. Gegen Ägypten siegte der Weltmeister am Ende mit 3:2. Im Viertelfinale trifft Argentinien dann auf die Schweiz, die Mitfavorit Kolumbien nach einem Elfmeter-Krimi mit 4:3 aus dem Turnier geworfen hat. Soweit das Neueste aus dem StarFM News Center.
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0: 7.48 Uhr haben wir es. Du hörst den Breakfast Club hier bei StarFM Maximum Rock. Die aktuellen Temperaturen aus der Rock City. Jetzt von Floran. Ich sag mal so roundabout 13 Grad.
1: 1 Grad mehr. 14 haben wir schon. In Mitte, in Grunewald und in Hönow. Höchstwerte heute dann 22 Grad. Dazu aber ordentlich Sonne und auch endlich mal wieder trocken. StarFM-Prognose für morgen sagt ähnlich. Noch ein Schnuff wärmer. 25 Grad, viel Sonne und auch übermorgen am Freitag zum Wochenendstart hin richtig sonnig.
0: Nice.
1: Wir schauen auf die Straßen. Der längste Stau aktuell 100 Richtung Wedding zwischen Britzertunnel und Innsbrucker Platz. Brauchst du gerade 35 Minuten mehr. Ansonsten Ahrensfelde, Blumberger Chaussee stadteinwärts eine Viertelstunde mehr und in Malchow auf der Dorfstraße ebenfalls 15 Minuten. Ansonsten bist du an den üblichen Stellen in 10 Minuten durch. Die Blitzer stehen in Tiergarten Reichbeetschufer 115 zwischen Dreiknutetal und Samund und im Birkenwerder unter den Ulmen. Es wurde fertig repariert am Signal in Beusselstraße, trotzdem bei der S42 noch ein paar Verspätungen und Ausfälle. Ansonsten, wenn du noch was auf den Straßen entdeckt hast, meld das gern, mach das gerne per WhatsApp 0800 0303 666, die Nummer dafür.
0: From the F to the A to the Flora, vielen Dank und gute Fahrt!
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0: Einen wunderschönen Mittwoch wünschen wir dir hier bei Star FM Maximum Rock, bei deinem Radiosender des Vertrauens. Wolfi leider heute nicht da, dem geht's heute nicht ganz so gut.
1: Gute Besserung.
0: Gute Besserung. Flora natürlich weiter am Start. W oder C heute im New Metal Mittwoch. Entweder Korn Got the Life, den habe ich ins Rennen geschickt, oder Flora stellvertretend für Wolfi kommt mit Deftones um die Ecke.
1: Und ich muss sagen, du hast ordentlich vorgelegt, aber es wird knapper, mein Lieber. Es
0: ich bin knapper. Noch komplett ruhig. Apropos Deftones, nächsten Montag Feel Good Monday mit ordentlich Free Tickets für die Deftones. Da schau einer her. Also auf jeden Fall Montag Radio an. Wir machen jetzt hier erstmal weiter mit einer ordentlichen Portion Maximum Rock. Måneskin haben wir gleich mit Supermodel. Vorher eine Runde Fall Out Boy. Sugar, we're going down. Habt einen schönen Mittwoch.

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0: Metallica, Until It Sleeps, Mittwoch, morgen, du hörst den Breakfast Club ohne Wolfi, der ist im Moment ein bisschen pässlich, unpässlich.
1: Ja, dem angeschlagen.
0: Geht's nicht ganz so gut. Gute Besserung an dieser Stelle. Schade eigentlich, denn diese Kategorie mag er nämlich auch ganz besonders.
2: Der

0: Dadurch auch, dass wir das nur einmal die Woche machen, das fetzt jedes Mal so sehr, dieser Jingle.
1: Ihr könnt diesen Jingle könnt ihr auch in einer 3-Minuten-Song-Version hören.
0: Das
1: aber gut.
0: Toll.
1: Danke Daniel nochmal für diesen wunderbaren Einspieler. Und die Kategorie, in der du uns Bands vorschlagen kannst, die du irgendwo mal entdeckt hast, die du irgendwo mal auf dem Radar eingespielt bekommen hast. Oder zum Beispiel Tore, der hat uns eine Nachricht geschickt von einer Band, die er irgendwo mal gehört hat, kommt aus Dresden, aber lassen wir ihn doch mal selber sprechen.
2: Moin Chrissy, das Türchen schon wieder hier. Mein Geheimtipp sind Trigger Kid and the Ending Man aus Dresden. Die machen einen wunderschönen Mix aus Noise, Punk und ja, was ist das? Ist auf jeden Fall sehr brutal, ein bisschen doomig zwischendurch auch. Ist die Band, die mich in den letzten Jahrzehnten somit am meisten kickt. Mit dem bin ich auch befreundet. Und die Zuschauerzahlen beweisen auch, dass es funktioniert, so nicht mainstreamige Musik zu machen. Sehr, sehr gut. Schöner Scream mit bei. Was ihr wünscht.
1: Ja, vielen Dank, Tore. Und mal schnell auf Instagram geguckt. Noch nicht mal 1000 Follower hat die Band, die so klingt.

0: Hit and the Ending Man, der Geheimtipp der Woche von Tore mit ihrem, das ist der neueste Song, V4 nennt sich das Ganze. Und sie sind auch auf Tour aktuell, Ende des Monats spielen sie in Weimar, dann sind sie noch in Friesack, in Liechtenstein und in Lübeck.
1: Tja, falls du beim Friarock Festival bist oder beim World Music Festival, dann sagt, da sind sie auch mit am Start. Vielen Dank, Tore, für deinen Geheimtipp. Hast du auch noch einen Geheimtipp? Wir haben heute schon wieder 3 neue bekommen. Wir hören uns die alle an, wir schauen uns die alle an und vielleicht schafft es auch dein Geheimtipp dann zu uns hier in die Sendung. Nächste Woche Mittwoch einfach mal herschicken, am besten per Sprachnachricht 0800 0303 666.

0: Du hörst den besten Radiosender, den du überhaupt hören kannst. Du hörst nämlich Star FM Maximum Rock. Schön, dass du mit dabei bist. System of a Down heute im Olympiastadion. Das wird ein mega Abriss. Erste Deutschlandkonzert seit gefühlten 17.000 Jahren. Also ich glaube, als System of a Down das letzte Mal in Deutschland gespielt hat, da ist Flora, glaube ich, gerade in Urlaub gegangen. Also von daher ist schon ewig lange her.
1: Sonst wäre ich dabei gewesen.
0: Wird bestimmt richtig cool, falls du da bist, dann kannst du natürlich auch gerne danach nochmal eine Sprachnachricht dalassen, wie es war. Ansonsten kommen wir zu einem weiteren Gitarrenvirtuosen, der aber eine Nummer kleiner spielt.
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1: Aber nicht weniger bedeutend, denn Ende des Monats kannst du dich von richtig fetten Gitarrenriffs beglücken lassen. Klingt so.

0: schwedische Gitarrengott, muss man schon sagen, Yngwie Malmsteen. Und seine Musik hat auf jeden Fall in den 80er Jahren viele Gitarristen im Heavy-Rock-Genre beeinflusst. Deswegen hat ihn unter anderem das Time Magazine auch unter die 10 bedeutendsten E-Gitarristen aller Zeiten gewählt. Vollkommen zu Recht. Und der gibt jetzt ein einziges exklusives Konzert in Deutschland. Und das ist zum Glück hier in Berlin im Huxleys am 28.07. Heute Morgen haben wir uns entschieden für das Kennwort Gott. Also wenn
1: wir.
0: Du... Ich habe mich heute Morgen entschieden, aber du hast es abgenickt für das Kennwort.
1: Ja, weil ich wusste, da kommt nichts Besseres mehr.
0: Ja. Wie du mir immer in den Rücken fällst. Heute Morgen war es noch so, ja, gehe ich mit d'accord, jetzt so. Aber das ist meine Entscheidung. Also Gott, jetzt an die 0800 0303666.
1: Ist klar, dass wenn du mich siehst, dass du erstmal an Gott denkst. Aber gut, ich wünsche dir viel Spaß natürlich.
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8: Im Studio Michael Bottlick. Die BVG hat 166 weitere neue U-Bahnen der Baureihe J bestellt für rund 313 Millionen Euro. Die Züge sollen auf den Linien U5 und U8 eingesetzt werden. Schon rund 70 dieser Fahrzeuge sind seit Mai auf der U5 unterwegs. Insgesamt hat die BVG damit 336 neue U-Bahnen beim Hersteller Stadler bestellt. Die Berliner Polizei warnt aktuell vor Drogenpäckchen in Briefkästen. Dealer verteilen bunte Päckchen mit Kokain, Ecstasy und Haschisch als Gratiswerbung für ihr Geschäft. Besonders gefährlich, die farbenfrohen Verpackungen können Kinder anlocken. Die Polizei appelliert, die Päckchen nicht zu öffnen und sofort zu melden.
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8: Die Gerüchte über eine Oasis-Tour 2027 verdichten sich allmählich. Verschiedene britische Medien berichten, dass die Band unter anderem 12 Konzerte im Stadion von Manchester City plane. In Deutschland ist wohl ein Konzert in München im Gespräch. Soweit die StarFM-Schlagzeilen. Ausführliche Nachrichten bei StarFM wieder in einer halben Stunde.
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1: 5:15 Uhr, du hast den Breakfast Club hier bei StarFM Maximum Rock und jetzt natürlich auch Flora mit den aktuellen Temperaturen.
0: Langsam wird es etwas wärmer, 15 Grad haben wir jetzt in Moabit, Köpenick und Potsdam, 22 Grad dann heute das Maximum, heute trocken, heute auch wieder mehr Sonne. StarFM-Prognose für morgen sagt dann noch mehr Sonne, 25 Grad und auch übermorgen wird es sommerlich. Es hat einen Unfall gegeben auf der 100 Richtung Weddinghöhe Albuinstraße. Es staut sich ab dem Dreieck Neukölln. Du brauchst auf jeden Fall mehr als eine Stunde länger hier an der Stelle. Also viel Zeit einplanen oder woanders langfahren, wenn du kannst. Und vorsichtig bitte auf der 113 Richtung Schönefeld zwischen Waltersdorfer Dreieck und Schönefelder Kreuz. Liegen Gegenstände auf der Fahrbahn. Die Blitzer stehen Mariendorf-Reiseckstraße auf der 115 zwischen Dreieck Nuschetal und Samund und im Birkenwerder unter den Ulmen. Bei den Öffis aktuell keine neuen Meldungen, aber wenn du noch was entdeckst, dann meld das gerne per WhatsApp 0800 0303 666, die Nummer dafür.
1: Vielen Dank Flora, vielen Dank an alle Star Ranger da draußen. Wir machen weiter mit guten Maximum Rock, unter anderem Freunde dürfen ihn Lenny Kane, ne? Lenny Kravitz, Are You Gonna Go My Way? Jetzt aber vorab, die Kings of Leon, hier ist Radioactive. Na denn, Marco Malo, der Kingsley, der ist krank, gute Besserung.

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0: Guten Morgen, liebes DFM-Team. Also da beim Rauschmeißer-Song bin ich auch ganz klar bei Flora für Deftones mit My Own Summer. Einfach ein geiles Lied, muss gespielt werden.
1: Oder F, der Rausschmeißer-Song.
2: Ist auch ein geiles Lied.
3: Und es ist ein cooles Lied, muss man auch wirklich sagen.
2: Und ich würde mich auch noch mehr über die Stimme freuen, wenn ich nicht wüsste, wie es steht.
3: Ja, denn, was soll ich sagen, an diesem New Metal Mittwoch, den ich werde den wahrscheinlich etablieren.
2: Ja, ist gut.
3: Wir müssen mal mit Jakob Kranz, unserem Musikchef, reden. Der New Metal Mittwoch, der muss, glaube ich, einfach sein. Und ich habe die Pioniere ins Rennen geschickt. Korn, allerdings nicht mit diesen typischen Standard-Korn-Songs, sondern eher mit so einem Song, der ein bisschen mehr, der zwar irgendwie schon Härte hat, aber auch doch noch

0: Ist eine geile Nummer auf jeden Fall.
1: Got the Life vom Follow the Leader Album aus dem Jahr 1998. Und ich führe noch, ne?
0: Aktueller Stand, ja, zwischenzeitlich Gleichstand gewesen. Jetzt bist du doch irgendwie wieder davon gezogen. Ich würde mal sagen, 70% liegen jetzt schon wieder bei dir. Hm. Aber ist ja noch alles offen.
1: Es
0: die Sendung ist ja
1: offen.
0: Nicht vorbei. Also, wen möchtest du hören? Die Deftones oder Korn am Nu Metal Mittwoch? Deine Sprachnachricht gerne an die 0800 0303 666.
1: Und übrigens, apropos Deftones, denk dran, nächsten Montag, Feel Good Monday,
0: yes.
1: Deftones und Turnstile bei uns hier im Programm. Geil.
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6: Im Studio Michael Bottlick. Neue U-Bahnen für Berlin. Der Aufsichtsrat der BVG hat 160 zusätzliche Wagen der Baureihe J bestellt. Jan Seifert berichtet.
7: Die neuen Wagen sind für die U5 und die U8 gedacht. Sie werden mit moderner Digitalsteuerung ausgeliefert. Dadurch können die Züge noch häufiger hintereinander fahren und bieten damit mehr Kapazitäten. Kosten rund 313 Millionen Euro. Außerdem hat der Aufsichtsrat grünes Licht für neue Ticketautomaten gegeben. Die alten sind teils bis zu 30 Jahre alt und sollen jetzt schrittweise ab 2029 ersetzt werden.
6: Soweit das Neueste aus dem Star-FM News Center.
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6: Rudi Völler wird seinen Vertrag als Sportdirektor des Deutschen Fußballbundes erfüllen und will in einem Team mit dem designierten Bundestrainer Jürgen Klopp zum Wiederaufbau der Nationalmannschaft beitragen. Das sagte der 66-Jährige nach Gesprächen mit Klopp und der Verbandsspitze in einer Medienrunde mit Bild, der Frankfurter Rundschau und der Funke Mediengruppe sowie Kicker und der Süddeutschen Zeitung. Thomas Thonfeld.
9: Die Entscheidung hatte sich schon angedeutet, nachdem sich auch DFB-Vize und Liga-Präsident Aki Watzke öffentlich für ein Duo Klopp-Völler stark gemacht hatte. Entscheidend auch für Völler selbst war dann offenbar das persönliche Gespräch mit Jürgen Klopp. Es hat sich schnell herauskristallisiert, dass es am Ende auch funktionieren kann und wird, sagt der DFB-Sportdirektor. Völler hatte seinen Posten nach dem Vorrundenaus bei der WM in Katar übernommen. Sein Vertrag läuft noch bis zur EM 2028.
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1: Heiß wie Frittenfett bin ich auf jeden Fall. In weiser Voraus. Vorfreude heute auf das schöne Konzert von System of a Down im Olympiastadion. Das wird schön. Ich guck die ganze Zeit Videos. Ich bin so richtig in Stimmung. Aber sind denn auch die Temperaturen weiterhin so, dass ich in Stimmung bleibe.
0: Es sind auf jeden Fall sehr stimmungsvolle Aussichten für heute. Viel Sonne, dazu aktuell 16 Grad, Höchstwerte 22 Grad, trocken bleibt es heute auch mal. Und auch fürs Mumford & Sons Konzert morgen ähnlich 25 Grad und viel Sonne. Und auch der Start ins Wochenende wird auch schön sommerlich. Gute Nachricht zuerst. Die Unfallstelle auf der 100 Richtung Wedding Höhe Albuinstraße wurde gerade geräumt. Trotzdem staut es sich aktuell, brauchst du noch 40 Minuten mehr. Und es staut sich auch auf dem östlichen Ring ab Dreieck Barnim Richtung Dreieck Pankow, brauchst du 20 Minuten mehr. Und Christian hüpft die ganze Zeit. Es blitzt Charlottenburg-Kaiser-Friedrich-Straße, dann auf der 115 zwischen Dreieck Nutetal und Samund und auf der B5 zwischen Spandau und Wustermark-West. Bei den Öffis soweit nichts Neues, aber wenn du doch was entdeckst, dann meld das gerne. Mach das am besten per Sprachnachricht. Die Nummer dafür 0800 0303 666.
1: From the F to the A to the Flora. Vielen Dank und gute Fahrt.
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1: Nicht ganz, Wolfi heute nicht da, dem geht's nicht ganz so gut. Heute Morgen hat er sich verabschiedet, abgemeldet. An dieser Stelle natürlich nochmal gute Besserung. Schade eigentlich, denn es ist irgendwie so ein bisschen New Metal Mittwoch. Du kannst nicht nur beim Rauschmeißer-Song zwischen Korn und den Deftones wählen. Nein, du kannst die Deftones auch live sehen, wenn du möchtest.
0: Feel Good Monday, wieder angesagt. Am Montag gibt's nochmal eine Runde Free Tickets für die Deftones und auch für Turnstile. Also schalt auf jeden Fall ein.
1: Ja, das ist ja eins sozusagen, wa? Das muss ein geiles Konzert sein. Turnstile und Deftones, das muss eine richtig, richtig gute Nummer sein.
0: Tanzen gar nicht mehr raus.
1: Wir machen jetzt weiter mit einer ordentlichen Portion Maximum Rock, unter anderem Bad Omens gleich und davor noch eine Runde Good Charlotte. Lifestyle of the Rich and the Famous. Praktisch wie ich.
0: Naja.

0: REM, it's the end of the world as we know it, hier bei Star FM Maxi und Rocky.
1: Morgen.
0: Vielleicht auch für dich gleich, denn wir hätten unser Bier ja auch Bier nennen können, also B-I-R.

0: Menas Moos für die, die sie nicht kennen.
1: Du hast gesagt, wir müssen es nicht nochmal hören.
0: Nein, ist ja okay. Unser Bier hat einen Namen und das nennt sich Straßenfuchs. Ja, für alle die, die irgendwie gerade denken, was ist jetzt hier los? Wolfi und ich haben Bier gemacht. Der Name ist jetzt schon safe. Doch jetzt ist die Frage, die wirklich die Community spaltet und aber trotzdem sehr elementar ist, denn die Frage steht jetzt im Raum, worin füllen wir denn das Ganze ab? Ja, in eine Flasche oder in eine Dose? Stefan?
2: Also daheim immer Flasche, unterwegs immer Dose. Erstens mal kannst du gewiss sein, wenn du bei der Tanke ein Bier kaufst, dass es meistens kühl ist. Zweitens, wie schon gesagt, es ist das Fass des kleinen Mannes und ich bin der Meinung, auf Konzerten und auf Festivals, wer nimmt denn da Kästen mit? Keine Sau nimmt da Kästen mit. Erstens mal haben finanziell die Jungs was oder die Leute was, die das Zeug dann sammeln. Sie müssen nicht so schwer heben und haben ja Kohle in der Tasche.
0: Eigentlich ein Punkt, den man überhaupt noch nicht irgendwie bedacht hat. Ne?
1: Und das Fass des kleinen Mannes finde ich auch schön.
0: Oder? Finde ich auch sehr gut. Und vor allen Dingen, wenn du dann unterwegs bist, ist so eine Dose der ja doch irgendwie ein bisschen mehr Sicherheit. Ne? Keine Glassplitter, kann sie nicht irgendwie jemanden über den Kopf ziehen.
1: Und Dosen treten geht besser.
0: Dosen treten geht besser. Du kannst praktisch auch hier Kicklock-Saufen machen, wenn du da und dann mit dem Schlüssel reindrückst.
1: Und dazu diesen Song hören, so, den wir hier gerade gehört haben.
0: Zum Beispiel. Du kannst weiterhin mit abstimmen. Ich glaube, auf der Internetseite ist auch so ein Formular, kannst einen Abstimmungsmodus.
1: Ein Voting,
0: das ist das, was ich gesucht habe. Ein Voting und da kannst du deine Stimme mal da lassen. Flasche oder Dose und für alle Romantiker da draußen, ich möchte wirklich keinen irgendwie beeinflussen, aber die Dose hat doch ihre Vorteile.
1: Die Dose ist im Kommen.
0: Shinedown ist auch am Kommen. Young Again hören wir uns jetzt nämlich an und du kannst deine Nachricht gerne mal zu uns schicken. 0800 03 03 666.

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1: Yes, yes, yo, heute sind sie am Start. Endlich, wir haben lange drauf gewartet. System of a Down starten eins von zwei Deutschlandkonzerten heute in Berlin im Olympiastadion hier bei uns. Wird eine richtig geile Nummer. Ich freue mich tierisch drauf.
2: Ich würde sagen, Chris ist heute den ganzen Morgen, wenn er gerade nicht das Mikro an hat, damit beschäftigt, irgendwelche System of a Down Videos anzugucken, sich schon richtig in Stimmung zu brennen. Der Mann brennt.
1: Ich wollte mich eigentlich nicht spoilern lassen, aber ich kriege ja andauernd Nachrichten von wegen, hast du gesehen, was in Paris und in Mailand los war, wirklich cool. Und dann zeige ich doch ein paar Videos gesehen und bin noch mehr gehypt. Und vor allen Dingen habe ich auch gesehen, dass Chavo, also der Bassist der Band, sich extra hat für jedes Konzert, für jede Location extra Plex anfertigen lassen.
2: Richtig stark.
1: Da war unter anderem die Mona Lisa mit dabei oder auch Obelix und jede Figur hatte diesen Chavo-Kinnbart, diesen geflochtenen Kinnbart dazu. Und jetzt habe ich gesehen, was er für sich Berlin hat einfallen lassen. Und da könnte man ja irgendwann, weiß ich nicht, Bär oder gewisser Geier.
2: Die Mauer
1: oder irgendwas so ein bisschen machen. Nein, er hat sich dafür David Hasselhoff entschieden.
2: Das Statement von Berlin schlechthin. Das Wahrzeichen von Berlin.
1: Er meinte dann natürlich auch, ja, ist zwar kein Deutscher, aber er findet es ziemlich witzig und von daher, vielleicht hast du die Möglichkeit, da irgendwie so ein Plektrum zu fangen. Kann ja durchaus möglich sein, wenn ja. Sind auf jeden Fall richtig, richtig witzig.
2: Schick auf jeden Fall ein Bild, wenn du es schaffen solltest.
1: Und schick auf jeden Fall eine Sprachnachricht, wenn du da warst, wie es dir gefallen hat, ja, was dir besonders gut gefallen hat. Vielleicht war ja auch was nicht so Schönes. Immer her damit, dann können wir morgen früh darüber ein bisschen quatschen.
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8: Im Studio Michael Bottlick. Die BVG hat 166 weitere neue U-Bahnen der Baureihe J bestellt für rund 313 Millionen Euro. Die Züge sollen auf den Linien U5 und U8 eingesetzt werden. Schon rund 70 dieser Fahrzeuge sind seit Mai auf der U5 unterwegs. Insgesamt hat die BVG damit 336 neue U-Bahnen beim Hersteller Stadler bestellt. Die Berliner Polizei warnt aktuell vor Drogenpäckchen in Briefkästen. Dealer verteilen bunte Päckchen mit Kokain, Ecstasy und Haschisch als Gratiswerbung für ihr Geschäft. Besonders gefährlich, die farbenfrohen Verpackungen können Kinder anlocken. Die Polizei appelliert, die Päckchen nicht zu öffnen und sofort zu melden.
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8: Die Gerüchte über eine Oasis-Tour 2027 verdichten sich allmählich. Verschiedene britische Medien berichten, dass die Band unter anderem 12 Konzerte im Stadion von Manchester City plane. In Deutschland ist wohl ein Konzert in München im Gespräch. Soweit die Star FM Schlagzeilen. Ausführliche Nachrichten bei Star FM wieder in einer halben Stunde.
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1: So, meine Lieben, einen wunderschönen Mittwoch wünschen wir, einen wunderschönen Bergmittwoch, wunderschönen System of a Down Mittwoch. Ich bin heiß wie Frittenfett. Nicht mehr lange, denn Mike hier aber mal so was von Abflug und bereite mich vor. Bis dahin aber noch die Temperaturen, aktuellen Temperaturen. Wie sieht es denn heute aus?
2: 17 Grad haben wir jetzt in Friedrichshain, in Gesundbrunn und Hennigsdorf. Bisschen wärmer wird es noch, 22 Grad. Ansonsten ordentliche Sonne und auch mal wieder trocken. Auch fürs Mumford & Sons Konzert morgen ähnlich. Noch ein Schnuff wärmer, 25 Grad, viel Sonne und auch zum Wochenendstart am Freitag wird es schön sonnig. Es hat einen Unfall gegeben auf dem nördlichen Ring Richtung Dreieck Haveland zwischen Dreieck Barnim und Dreieck Pankow. Bitte daran denken, Rettungsgasse war bis gerade auch gesperrt. Dann hat Staranger Norwin sich gemeldet und sagt, es wird jetzt langsam auf eine Spur reduziert. Trotzdem noch ein sehr langer Stau, auf jeden Fall mal 50 Minuten mehr einplanen. Der Unfall auf der 100 Richtung Wedding, Höhe Albuinstraße, wurde geräumt. Trotzdem staut es sich hier noch, 20 Minuten brauchst du mehr. Und in Karlshorst auf der Treskoallee Höhe Hegemeisterweg sind die Ampeln aus. Die Blitzer stehen in Charlottenburg auf der Kaiser-Friedrich-Straße, auf der 115 zwischen Dreieck Notetal und Samund und in Potsdam auf der Amundsenstraße. Gibt einen Feuerwehreinsatz, deswegen fährt der Bus M46 aktuell nicht zwischen Buschkrugallee und U-Bahnhof Britz Süd. Wenn du ansonsten noch was entdeckt hast, meld das doch gerne per Sprachnachricht. Die Nummer dafür ist die 0800 0303 666. Nein, du hast fast geschafft.
1: Ja, für alle die, die jetzt denken, was ist jetzt hier los, wenn ein Moderator irgendwie einen längeren Monolog einhalten kann, versucht der andere ihn immer aus dem Konzept zu bringen. Ist mir gerade gelungen, von daher. Vielen Dank, Flora. Vielen Dank an alle Star Ranger. Wir machen weiter mit ordentlicher Musik. Gleich Runde Ärzte mit Hurra. Vorher aber noch eine Runde.
2: Wie Takida.
1: Hurra. What About Me jetzt hier bei Star von Maximum Rock. Schönen Mittwoch.

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0: oder F, der Rausschmeißersong.
1: Ja, zum Ende, wie es auch immer so ist, gucken wir natürlich, wie du gewählt hast, ja, beim Rausschmeißersong. Du darfst natürlich immer entscheiden, welchen Song wir denn am Ende unserer Sendung spielen. Und der Christian mal stellvertretend für alle, die für den Siegersong gestimmt haben.
2: Guten Morgen, liebes DFM-Team, lieber Christian, lieber Flora. Natürlich bin ich für C, denn ich möchte gerne aufs Konzert dieses Jahr auch gehen und bin auf jeden Fall auch Korn-Fan durch und durch. Heute steht System of a Down an, bin heute live dabei. Karten habe ich ja letztes Jahr bei euch gewonnen. Bin übelst happy, mit meinem Junior hinzugehen. Also New Metal geht nach vorne mit Korn C. Danke, ciao.
3: Schade, nice. Marmelade.
1: Dann würde ich sagen, ab geht die Luzi, ihr sind Korn, Got the Life hier bei Star von Maximum Rock.

0: Na, sag es nochmal, jetzt wo das Mikrofon an ist.
1: Ich habe gesagt, schon ein toller Song, kann man nichts sagen.
0: Ja, so nämlich. Vielen Dank an alle, die für Korn gestimmt haben. Grandioser Song. Und zum Ende vielleicht noch ein grandioses Gedicht.
1: Mir ist es gerade, als Korn gelaufen ist, eingefallen. Da habe ich noch eine flotte Dichtung hingelegt.
0: Eine flotte Dichtung? Sagt doch jeder, der irgendwie so Installateur ist. Schieb doch nochmal eine flotte Dichtung für den Wasserhahn rüber.
1: Also pass auf. Ja. Der arme Wolfi heute nicht da, was ein Fauxpas. Hoffentlich kann er uns morgen wieder mit seiner Anwesenheit beglücken und kehrt uns nicht den Rücken. Ansonsten wäre die Flora morgen ganz allein. Wobei, das finde ich eigentlich auch ganz fein.
0: Ja, man merkt, dass du das kurz vor knapp noch gemacht hast.
1: Aber es hat sich schön gereimt.
0: Aber die drei Reime hast du auf jeden Fall noch hinbekommen.
1: Danke.
0: Sehr schön. Wir hören uns nächsten Montag wieder, denn ich mache jetzt System of a Down Urlaub. Du bist am Start und ich drücke dir die Daumen, dass Wolfi auch da ist.
1: Ach ja. Ja, ansonsten machen wir das einfach ein bisschen bunt. Gucken wir mal.
0: Machst du dir die Welt, wie sie dir gefällt, wa? Kannst du aufschreiben für morgen, für das Gedicht. Schenke ich dir.
1: Bis morgen.
0: Also Freunde, bis morgen. Nee, bis Montag. Hey.

0: hat jetzt auch mitgesungen. Tenacious D und Tribute. Immer wieder ein schönes Gefühl, wenn ich den bei der Maximum Rock Night auflege und die komplette StarFM Community am Mitsingen ist. Hier ist StarFM Maximum Rock und der Countdown läuft.
1: Oh mein Gott, oh mein Gott, oh mein Gott. Das sind Mick Jagger und Keith Richards.
0: Ja, 2 Tage sind es noch und dann kommt endlich das neue Rolling Stones Album. Du kannst das Album allerdings schon vor allen anderen morgen hören, gemeinsam mit anderen Fans in deiner Stadt und es dann auch direkt vor Ort kaufen in einer Special-Vinyl-Version. Also richtig, richtig geile Aktion. Die Fan-Listenings inklusive Presale gibt es in Berlin, Köln, München und Hamburg. Der Eintritt ist frei, der Ansturm ist allerdings riesig und dementsprechend haben wir uns gedacht, wir reservieren einfach Plätze, damit du da auf jeden Fall reinkommst. Meld dich an in der Rock-App und auf starfm.de und mit Glück bist du mit dabei. So wie die Madeleine jetzt. Hallo.
2: Hi.
0: Madeleine, hab ich denn einen großen Rolling Stones-Fan in der Leitung?
2: Ja, auf jeden Fall. Ich habe das schon mit meinem Opa gehört quasi hat mich halt begleitet in meiner ganzen Kindheit und bis heute. Aber leider hat es nie gereicht, um zum Konzert zu kommen irgendwie. Aber jetzt kann ich es mir quasi leisten, ja, aber jetzt kriegt man halt kaum Tickets. Das ist immer so ein bisschen schwierig.
0: Aber weißt du was? Es ist auch was Besonderes, wenn man vor allen anderen das neue Album hören kann. Und ich würde dich sehr gerne einladen.
2: Ja, wie cool.
0: Hast du sowas schon mal gemacht?
2: Nein, das habe ich noch nicht gemacht tatsächlich.
0: Auf was wirst du denn besonders achten?
2: Einfach auf die Stimmung des neuen Albums. Also weil die übermitteln ja immer so ein richtig cooles Gefühl. Und dann wird man so eingesogen in dieses ganze Erlebnis und auf das freue ich mich tatsächlich.
0: Es gibt ja dann auch eine Special Vinyl zu kaufen. Jede Stadt hat seine eigene Farbe. Wirst du auch zuschlagen?
2: Auf jeden Fall.
0: Dann hast du das Album auch vor allen anderen. Ich finde es total geil. Ich wünsche dir auf jeden Fall ganz viel Spaß beim Pre-Listening morgen.
2: Danke, ciao.
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0: Mutti und der Blaufisch, Hold My Hand, bisschen Classic Rock hier bei StarFM Maximum Rock. Ja, und jetzt kommen wir wieder zu dem neuesten Scheiß, zu den aktuellen Platten. Thomas ist da mit dem Album der Woche.
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2: Ist ja schon ein bisschen wertend, oder? Neuester Scheiß.
0: Das meine ich immer positiv. Wir haben den heißen Scheiß hier bei StarFM, weißt du?
2: Ja, ja. Der heiße Scheiß kommt diesmal von Muse und heißt The Wow Signal, ist ihr neues Album. 10 neue Tracks, habe ich erstmal gedacht. Ist ja ein bisschen wenig eigentlich. 10 Tracks hätte man schon noch mal raufpacken können, oder? Aber wenn man die so hört, dann denkt man so, also die 10 Tracks sind wirklich voll mit Experimenten, mit viel Elektronik, mit Gitarrenriffs, mit dem typischen Muse-Sound und vor allem mit ganz, ganz viel textlichem Inhalt. Geht ja alles um dieses berühmte Wow-Single und um die Korrespondenz zwischen Leben im All und Leben auf der Erde, sagen wir es mal so, ne? Und dafür haben, ja, hast du es mitbekommen, Muse, die Ankündigung, die haben einen speziellen Bildschirm 33 Kilometer hoch in die Atmosphäre geschickt, um da ein Video zu präsentieren, nämlich das von Be With You. Wahnsinnsgeschichte, ja?
0: Ja, also, wenn schon, denn schon. Also da passt bei, wirklich, da passt vom Konzept alles bei Muse.
2: Oder? Ja. Und wir haben die Band mal gefragt, das heißt, wir haben Chris, den Gitarristen von Muse, mal gefragt, okay, ihr habt jetzt da diesen Bildschirm ins All geschickt, was würdest du denn nochmal gerne ins All schicken?
3: I think the only thing I would want to send into space would be some kind of signal that...
4: Das Einzige, was ich ins All senden würde, wäre eine Art Signal, um zu zeigen, dass wir existieren. Einfach, um anderen mitzuteilen, dass es uns gibt und dass wir hier sind. Es ist doch seltsam, dass es absolut keine Hinweise auf ein Leben irgendwo anders gibt und das finde ich erstaunlich. Aber eigentlich kommt es gar nicht darauf an, was es für ein Signal ist. Es geht nur darum, den anderen zu zeigen, dass wir wirklich da sind.
2: Ich weiß nicht, wie es dir geht, aber ich glaube, die wissen das längst, dass es uns gibt, oder?
0: Ja, das glaube ich auch, oder das dachte ich mir auch gerade. Die gucken wahrscheinlich runter und denken sich, sind die doof bei manchen Dingen, die hier so passieren auf
2: genau.
0: der Welt.
2: Ihr unterentwickelten kleinen, miesen Kreaturen.
0: Genau.
2: Da lohnt sich nicht mal ein Besuch bei euch. Ja, wir wissen schon alles. Naja, wir hören jedenfalls rein ins aktuelle Muse-Album The Wow Signal. Hier sind sie mit The Sickness in You and I.

0: du hörst halt einfach ab der ersten Sekunde bis zum letzten Ton, dass das Muse sind. The Sickness in You and I von ihrem neuen Album The Wow Signal, dem Album der Woche bei Star FM. Thomas, und ich glaube, es wollen viele haben diese Woche.
1: Ja, also mir, ich nicht. Ich schenke dir meins. Mir gibt es ja immer so ein bisschen apokalyptisches Gefühl, diese ganze Muse-Sound und so. Aber Rosi ist total begeistert und heiß drauf. Also,

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8: Im Studio Michael Bottlick. Neue U-Bahnen für Berlin. Der Aufsichtsrat der BVG hat 160 zusätzliche Wagen der Baureihe J bestellt. Jan Seifert berichtet.
9: Die neuen Wagen sind für die U5 und die U8 gedacht. Sie werden mit moderner Digitalsteuerung ausgeliefert. Dadurch können die Züge noch häufiger hintereinander fahren und bieten damit mehr Kapazitäten. Kosten rund 313 Millionen Euro. Außerdem hat der Aufsichtsrat grünes Licht für neue Ticketautomaten gegeben. Die alten sind teils bis zu 30 Jahre alt und sollen jetzt schrittweise ab 2029 ersetzt werden.
8: Die Bundesregierung will das umstrittene Gesundheitssparpaket noch vor der parlamentarischen Sommerpause durchboxen. Es soll am Freitag im Bundestag beschlossen werden und danach direkt in den Bundesrat gehen, der dann zum letzten Mal vor der Sommerpause tagt. Die Grünen allerdings beschweren sich jetzt kurzfristig über Änderungen und knappe Beratungszeit und wollen die Verabschiedung stoppen. Katrin Müller berichtet.
10: Die Grünen sprechen von Murks und Kürzungskahlschlag. Die Abgeordneten hätten wohl erst Anfang der Woche rund 300 Seiten mit kurzfristigen Änderungsanträgen zum Lesen bekommen, so Fraktionschefin Dröge im ZDF. Bis heute gäbe es keine finale Beschlussfassung. Die Grünen könnten nun einen Eilantrag beim Bundesverfassungsgericht einreichen. Damit wurde zu Zeiten der Ampelkoalition schon das Gesetzgebungsverfahren zum scharf kritisierten Heizungsgesetz gestoppt. Damals hatte ein CDU-Politiker über zu wenig Lese- und Beratungszeit geklagt.
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8: Argentinien hat im Achtelfinale der Fußball-WM einen 0:2 Rückstand gedreht und nach einem Kraftakt das Viertelfinale erreicht. Gegen Ägypten siegte der Weltmeister am Ende mit 3:2. Im Viertelfinale trifft Argentinien dann auf die Schweiz, die Mitfavorit Kolumbien nach einem Elfmeter-Krimi mit 4:3 aus dem Turnier geworfen hat. Soweit das Neueste aus dem Star-FM News Center.
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12: Perfektes Wetter für alle, die sich auf das System of a Down Konzert heute Abend freuen. Es bleibt trocken, es ist sonnig und nicht ganz so heiß. 22 Grad die Höchstwerte. Aktuell haben wir in Mitte 18 und auch in Rudow. Ja, und auch morgen und am Freitag sieht es genauso schön aus. Viel Sonne und es wird täglich ein bisschen wärmer. Vorsicht in Hellersdorf im Landkreis Märkisch-Oder Land auf der Straße zwischen Hellersdorf und der A10 hier eine Ölspur. Die Gormannstraße in Mitte ist wegen einer Gefahrenstelle zwischen Torstraße und Corinastraße vollgesperrt. Du brauchst aktuell außerdem länger auf der A10 nördlicher Ring Richtung Dreieck-Havelland. Stau zwischen Dreieck-Barnim und Dreieck-Pankow. 45 Minuten mehr einplanen. Grund ist hier ein vorausgegangener Unfall. Hier ist noch die rechte Spur gesperrt. 20 Minuten mehr auf der 100 Richtung Wedding zwischen Britzertunnel und Innsbrucker Platz und in Richtung Treptow zwischen Detmolder Straße und Albuinstraße. Auch hier staut es sich. Blitzer in Lichtenrade, Lichtenrader Damm, in Charlottenburg, Kaiser-Friedrich-Straße, in Tiergarten, Reichpietschufer oder auch in Mariendorf, Reiseckstraße. Auf der 115 zwischen dem Dreieck Nutetal und Saarmund, in Birkenwerder unter den Ulmen oder auch B5 zwischen Spandau und Wustermark-West. Der Bus M46 fährt aufgrund eines Feuerwehreinsatzes nicht zwischen Busch-Krug-Allee, Parchimer-Allee und U-Bahn-Britz-Süd. Und wenn du auch noch was hast für mich, dann gern Bescheid geben. Staus oder Blitzer melden, einfach anrufen oder eine WhatsApp, gern auch als Sprachnachricht, an die Starranger-Hotline 0800 0303666. Komm gut durch.
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12: Schönen Vormittag, einen guten Start hier in den Mittwoch. Der war bei mir heute gar nicht mal so gut. Mir ist heute früh mein Handy ins Klo gefallen.
13: Oh oh.
12: Ich hoffe, bei dir läuft es bisher besser als bei mir. So, jetzt erstmal Maximum Rock für dich. Schöne 20 Minuten. Mumford & Sons habe ich dabei. Spielen ja morgen ihr einziges Deutschland-Konzert auf der aktuellen Tour in Berlin. Queen, Killer Queen, gibt's auch gleich für die Classic-Rocker und für alle, die eher was Aktuelles wollen. Hier sind die Doe Stamp Crows mit Sin on Skin.

0: wird nie zu Ende gehen. Die Foo Fighters hier was da von Maximum Rock. Ja, eine meiner großen, oder meine große Liebe im Maximum Rock. Und natürlich Punk Rock, meine andere große Liebe. Und da bist du bei Dave Grohl ja auch wieder richtig. Und ich bin mir sicher, der wird am 30. August auch in L.A. erscheinen auf dem Hollywood Forever Cemetery. Wer fliegt mit mir nach Los Angeles? Ich habe gerade schon nach Flügen geschaut. Es gibt nämlich eine neue Punkrock-Supergroup, Cretin Family, und zum 50. Geburtstag vom selbstbetitelten Ramones Debütalbum haben sich jetzt ein paar der größten Punkrocker der Welt zusammengetan, eben als Cretin Family. Pass auf, am Mikro Billy Joe Armstrong von Green Day, das Schlagzeug übernimmt Travis Barker von Blink-182, die Gitarre Tim Armstrong von Rancid, absolut geiler Typ, geile Band auch, ja, und CJ Ramone von den Ramones spielt Bass, und die spielen eben zusammen am 30. August ein Tribute-Konzert am Hollywood Forever Cemetery in Los Angeles. Da liegen unter anderem auch Johnny Ramone und Didi Ramone. Und die Erlöse aus diesem Konzert, die gehen dann auch noch an einen guten Zweck, an die Krebsforschung. Und den Abend moderiert Schauspieler John Travolta. Wie gesagt, ich will dahin, 30. August. Vorverkauf läuft auch schon. Wer kommt mit? Es gibt eine neue Punkrock-Supergroup, Cretin Family. Und ich hoffe, es bleibt nicht bei diesem einen Auftritt, ganz ehrlich.
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0: alle, die dabei waren oder das jetzt wieder für sich entdecken. Die 90er ja wieder mehr denn je aktuell. Primus Cream waren es gerade mit Rocks. Es gibt übrigens unseren 90s Rock Channel bei uns in der App auf starfm.de. Da gibt's mehr davon. Jetzt erstmal mehr Tipps für deine Abendgestaltung.
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0: Ja, natürlich sind heute System of a Down in der Stadt, The Cure am Wochenende, die Toten Hosen, Mumford & Sons die Woche auch noch. Es ist wirklich eine Highlight-Woche in Sachen Maximum Rock. Ich möchte aber unbedingt auch A Thousand Horses ans Herz legen. US-amerikanische Country-Rock bzw. Southern-Rock-Band aus Nashville, Tennessee. Die Horses sind nämlich mit ihrem aktuellen Album White Flag Down unterwegs und rocken diesen Freitag den Privatclub. Und genau mit dem Song Shadows beweisen die Horses, dass auch Modern Rock in ihnen steckt. Also komm vorbei, wird ein richtig guter Abend. A Thousand Horses diesen Freitag ab 20 Uhr im Privatclub. Und wenn du jetzt eine WhatsApp schreibst, hier in StarFM Studio mit Horses, dann stehst du mit Glück auf der Gästeliste. Die Nummer ist die 0800 0303 666. Viel Glück!

Instrumente für ein paar Musiker, aber eine komplette Musikrichtung für die ganze Menschheit. Dexter and the Moonrocks bringen Steinchen vom Mond mit und ihren Grunge Rock aus Texas direkt in die Star FM Playlist mit Freakin' Out.

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7: Im Studio Michael Bottlick. Neben dem Ukraine-Krieg wird auch der Konflikt mit dem Iran Thema des NATO-Gipfels in Ankara sein. Erst in der vergangenen Nacht hatte das US-Militär trotz Waffenruhe wieder Ziele im Iran angegriffen, als Reaktion auf Attacken gegen mehrere Tanker in der Straße von Hormuz. Die Ölpreise schossen daraufhin wieder in die Höhe. Tanja Wagner.
8: Die erneuten Spannungen zwischen dem Iran und den USA schlagen zu Buche. Ein Barrel der Sorte Brent legte binnen zwei Tagen um mehr als 5% zu und wird jetzt für $76 gehandelt. Für Verbraucher bedeutet das erneut mehr Unsicherheit. Gerade jetzt im Sommer nutzen eigentlich viele Hausbesitzer die Zeit, um sich günstig mit Heizöl einzudecken. Normalerweise. Und auch die Spritpreise dürften absehbar wieder steigen. Dabei sind sie laut ADAC schon jetzt so hoch wie im März. Noch bevor der Tankrabatt in Kraft getreten war.
7: Die Berliner Polizei warnt aktuell vor Drogenpäckchen in Briefkästen. Dealer verteilen bunte Päckchen mit Kokain, Ecstasy und Haschisch als Gratiswerbung für ihr Geschäft. Besonders gefährlich, die farbenfrohen Verpackungen können Kinder anlocken. Die Polizei appelliert, die Päckchen nicht zu öffnen und sofort zu melden.
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7: Argentinien hat im Achtelfinale der Fußball-WM einen 0:2 Rückstand gedreht und nach einem Kraftakt das Viertelfinale erreicht. Gegen Ägypten siegte der Weltmeister am Ende mit 3:2. Im Viertelfinale trifft Argentinien dann auf die Schweiz, die Mitfavorit Kolumbien nach einem Elfmeter-Krimi mit 4:3 aus dem Turnier geworfen hat. Soweit das Neueste aus dem Star FM News Center.
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9: In Tempelhof 19 Grad, auch in Kreuzberg, Potsdam 18 Grad aktuell. Heute Nachmittag 22 die Höchstwerte. Dazu Sonne, es bleibt trocken. Und auch die nächsten Tage sehen schön aus. Also heute geht's ja los mit den Open-Air-Konzerten mit Social Distortion. Ich will immer Social Distortion sagen, die waren schon da. Mit System of a Down, morgen Mumford & Sons, ja morgen auch 25 Grad und viel Sonne. Und so sieht's auch am Freitag aus. In der Einfahrt Reichpietschufer in den Tiergartentunnel hat es einen Unfall gegeben. Vorsicht, hier ist der rechte Fahrstreifen blockiert. Die 114 zwischen Pasewalker Straße und Bucher Straße in beiden Richtungen, Behinderungen durch ein defektes Fahrzeug. Und die Gormannstraße in Mitte, wegen einer Gefahrenstelle, ist die aktuell gesperrt zwischen Torstraße und Corinastraße. Du brauchst immer noch länger auf der A10 nördlicher Ring in Richtung Dreieck-Havelland. Zwischen Dreieck-Barnim und Dreieck-Pankow, ja, so eine halbe, dreiviertel Stunde mehr einplanen. Grund ist hier der Unfall. Aktuell ist die rechte Spur noch gesperrt. Die 100 Richtung Wedding zwischen Britzer Tunnel und Innsbrucker Platz 10 Minuten Stau und Richtung Treptow zwischen Detmolder Straße und Albuinstraße auch Stau. Auch hier brauchst du 10 Minuten mehr. Blitzer in Tiergarten, Reichpietschufer in Lichtenrade, Lichtenrader Damm, in Potsdam, Amundsenstraße, in Birkenwerder unter den Ulmen oder auch auf der 115 zwischen Dreieck-Nutetal und Samund. Hast du noch was für mich? Gern Bescheid geben. 0800 0303 666.
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9: Einen wunderschönen Vormittag wünsche ich dir. Na, Deutschland startet so langsam in die Sommerferien. Die einen haben schon, die anderen warten noch. Ich habe ja gestern mal gefragt, wo es denn dieses Jahr bei dir hingeht. Gillo zum Beispiel hat noch eine Motorradtour vor sich. Sehr, sehr geil. Schick gern weiter deine Sprachnachrichten rein. Ich freue mich über Inspiration. Mein Urlaub dauert noch und ich habe ehrlich gesagt noch keinen Plan, wo es hingeht. Entweder alles zu teuer oder dann schon ausgebucht. Ja, ich weiß, ich bin auch wieder sehr früh dran dieses Jahr. Am Ende wird es dann wieder Italien. Wie immer. So, für dich gibt's jetzt Maximum Rock. Ich habe gleich Creed dabei. Absolute Hymne. With Arms Wide Open. Die wunderbare Stevie Nicks. Edge of 17. Da wird gleich laut aufgedreht. Volle 5,5 Minuten. Ja, und hier sind POD und Youth of the Nation. Ich bin die Burner. Hab einen schönen Mittwoch.

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0: Dear Maria, count me in, das ist in all-time low, hier bei Star FM Maximum Rock. So, das Kind hat also jetzt einen Namen, Straßenfuchs. Ich habe das jetzt so ein paar Mal vor mich hingesagt und ich finde, das geht gut runter. Also der Name, ja, das ist ja auch immer wirklich ganz wichtig, wenn man ein Bier bestellt. Das Bier von Wolfi und Chris, das sie zusammen mit der Brauerei Lemke brauen. Ob es jetzt schmeckt, weiß ich nicht, weil ich habe es noch nicht getestet. Aber in so einem Prozess des Bierbrauens, da stellt man sich ja noch so einige Fragen. Also nicht nur der Name ist wichtig, sondern auch, sollen wir es in Dosen oder in Flaschen abfüllen? Ich würde ja eigentlich sofort sagen, ja, Logo ab in die Flasche damit, aber die Star FM Community liefert da gerade sehr gute Argumente.
1: Leute, wir haben Festivalsaison. Wieso kommt ihr nicht von alleine darauf? Natürlich muss das Bier in Dosen abgefüllt werden. Wie sollen wir euch dann sonst überall mit hinnehmen? Mensch!
0: Wo sie recht hat, hat sie recht, die Josephine. Und ich muss zugeben, ich trinke im Urlaub wahnsinnig gern Dosenbier. Und da gibt's meist auch eine riesengroße Auswahl. Wobei hiesige Brauereien ja mittlerweile auch schon in Dosen abfüllen und die Dose nicht mehr den ganz ultra schlechten Ruf hat. Ich muss mich da jetzt echt mal schlau machen, wie da der Stand der Dinge ist. Ich weiß es ehrlich gesagt nicht. Auf jeden Fall steht die Frage im Raum, ob das Bier von Wolfi und Chris, also der Straßenfuchs, jetzt in die Dose oder in die Flasche soll. Wie ist denn da deine Meinung? 0800 0303 666, dein Draht hier zu mir ins Studio. Und ich habe da noch so nett gemeinten Hinweis bezüglich Dosenbier.
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0: Dosenbier schmeckt auch kalt.
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0: Gleich ab 1, schönen Mittag an diesem Mittwoch. 2 Tage noch, dann gibt's nicht nur das neue Rolling Stones Album, sondern auch wieder eine neue Ausgabe unserer Rock Top 30 deiner Hörercharts, die angesagtesten, ja, 30 Rock Songs der Woche. Kurzer Reminder, auf Platz 1 aktuell die Nummer hier. Ja, die Foo Fighters. Platz 2 Muse mit Cryogen und Papa Roach mit See You in Hell. Dein Platz 3, da hat sich jetzt die letzten Wochen nicht so viel getan auf dem Treppchen. Aber du kannst natürlich die Woche auch wieder eine der 3 Neuvorstellungen reinwählen.
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0: Und damit du dir auch mal ein Ohr machen kannst, ein Bild machen kannst, hören wir da zusammen rein. Täglich hier bei StarFM Maximum Rock. Gestern Kiss in Dynamite, Glory Days schon vorgestellt, Sleeping with Sirens, die Woche auch noch House of Matches heißt ihr neuer Song. Ja, und auch die Bad Wolves haben einen neuen Song am Start, Painted Red heißt der. Bei den Bad Wolves gab es in den letzten 6 Jahren ja 2 Besetzungswechsel am Mikrofon, also nach Sänger Tommy und Daniel übernimmt jetzt Sängerin Sarah den Posten. Sie ist eben auch auf der neuen Single zu hören und Bad Wolves Schlagzeuger und Songwriter John sagt, Sarah besitzt einfach eine unglaubliche Stimme, eine unbestreitbare Bühnenpräsenz und eine Vielseitigkeit, die es uns ermöglicht, unser Songwriting in völlig neue Richtungen zu lenken. Dann hören wir doch jetzt mal gemeinsam rein in die Bad Wolves Single Painted Red und wenn sie dir taugt, dann klick dich rein in der Rock-App auf starfm.de und stimm genau für diesen Song.
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Also ich finde, da hat Bad Wolfs Schlagzeuger und Songwriter John nicht zu viel versprochen. Ich habe es ja gerade erzählt. Die neue Sängerin Sarah hat eine unglaubliche Stimme und Vielseitigkeit. Hammer-Song, oder? Das waren die Bad Wolfs mit Painted Red hier bei Star FM Maximum Rock. Sag's nochmal dazu, ist einer der drei Neuvorstellungen in deinen Rock Top 30. Und da kannst du bis Freitag noch abstimmen, ob du den gut findest, ob der rein soll, in deiner Rock-App und natürlich auch auf starfm.de.

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5: Im Studio Michael Bottlick. Die Bundesregierung will das umstrittene Gesundheitssparpaket noch vor der parlamentarischen Sommerpause durchboxen. Es soll am Freitag im Bundestag beschlossen werden und danach direkt in den Bundesrat gehen, der dann zum letzten Mal vor der Sommerpause tagt. Die Grünen allerdings beschweren sich jetzt kurzfristig über Änderungen und knappe Beratungszeit und wollen die Verabschiedung stoppen. Katrin Müller berichtet.
6: Die Grünen sprechen von Murks und Kürzungskahlschlag. Die Abgeordneten hätten wohl erst Anfang der Woche rund 300 Seiten mit kurzfristigen Änderungsanträgen zum Lesen bekommen, so Fraktionschefin Dröge im ZDF. Bis heute gäbe es keine finale Beschlussfassung. Die Grünen könnten nun einen Eilantrag beim Bundesverfassungsgericht einreichen. Damit wurde zu Zeiten der Ampelkoalition schon das Gesetzgebungsverfahren zum scharf kritisierten Heizungsgesetz gestoppt. Damals hatte ein CDU-Politiker über zu wenig Lese- und Beratungszeit geklagt.
5: Soweit das Neueste aus dem Star-FM News Center.
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5: Rudi Völler wird seinen Vertrag als Sportdirektor des Deutschen Fußballbundes erfüllen und will in einem Team mit dem designierten Bundestrainer Jürgen Klopp zum Wiederaufbau der Nationalmannschaft beitragen. Das sagte der 66-Jährige nach Gesprächen mit Klopp und der Verbandsspitze in einer Medienrunde mit Bild, der Frankfurter Rundschau und der Funke Mediengruppe sowie Kicker und der Süddeutschen Zeitung. Thomas Thonfeld.
8: Die Entscheidung hatte sich schon angedeutet, nachdem sich auch DFB-Vize und Liga-Präsident Aki Watzke öffentlich für ein Duo Klopp-Völler stark gemacht hatte. Entscheidend auch für Völler selbst war dann offenbar das persönliche Gespräch mit Jürgen Klopp. Es hat sich schnell herauskristallisiert, dass es am Ende auch funktionieren kann und wird, sagt der DFB-Sportdirektor. Völler hatte seinen Posten nach dem Vorrundenaus bei der WM in Katar übernommen. Sein Vertrag läuft noch bis zur EM 2028.
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9: Perfektes Wetter fürs System of a Down-Konzert heute. Also für alle, die sich jetzt dann schon mal auf dem Weg ins Olympiastadion machen. Ich meine, 16 Uhr ist der Einlass heute. Es bleibt trocken. Es bleibt meist sonnig mit ein paar harmlosen Wölkchen. 22 Grad maximal heute Nachmittag. In Marzahn aktuell 19 Grad. Schöneberg meldet 20 Grad. Ja, und morgen sieht es genauso schön aus. Wird sogar noch ein bisschen wärmer. Morgen 25 Grad und viel Sonne und auch übermorgen am Freitag sonnig. Auf der Yorkstraße in Schöneberg muss eine Gasleitung repariert werden. Die Straße ist in beiden Richtungen Höhe Bautzener Straße auf einen Fahrstreifen verengt und das Abbiegen in die Bautzener Straße ist aktuell auch nicht möglich. Dann gibt es noch Stau nach dem Unfall auf der A10 Richtung Dreikafelland. Hier wird der Verkehr mittlerweile über die Standspur geleitet, brauchst aber hier noch so 30 Minuten mehr. 10 Minuten mehr auf der A100 Richtung Wedding zwischen Oberlandstraße und Innsbrucker Platz und Richtung Treptow zwischen Detmolder Straße und Albuinstraße auch 10 Minuten mehr. Hier staut es sich. Geblitzt wird in Friedrichshain, Karl-Marx-Allee, in Teltow, Potsdamer Straße, in Dahlem, Schorlemeer-Allee, dann in Großbern, Birkholzer Straße und immer noch aktuell A115 zwischen Dreiknutetal und Saarmund. Hast du noch was für mich? Gern Bescheid geben, Staus oder Blitzer, melden an die 0800 0303 666. Einfach schnell anrufen oder eine Sprachnachricht schicken.
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9: Ich bin die Werner, freue mich, dass du mit dabei bist, mit mir diesen Mittwochmittag verbringst und ich versorge dich mit Maximum Rock. Und für die zweite Luft am Nachmittag gleich zwei absolute Kracher. Ich habe Bon Jovi dabei, Living on a Prayer, also für alle, die auf 80s Rock stehen. Und die Metalcore-Fraktion, die kommt jetzt mit den Bad Omens auf ihre Kosten. Like a Villain, hab einen schönen Mittwoch.

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0: Don't tell me it's over, Blink 182 hier bei StarFM Maximum Rock. Punkrock geht einfach immer und macht Spaß. So, jetzt nochmal kurz zu den Rolling Stones. Freitag erscheint ja das neue Album Foreign Tongues. Das kannst du beim Fan-Listening, beim Fan-Pre-Listening morgen in einigen Städten schon mal vorab hören. Und Anmeldung geht übrigens immer noch in der Rock-App und StarFM.de. Ein paar Plätzchen haben wir noch frei auf der Gästeliste. Aber, und das ist eigentlich die Meldung, die ich unbedingt loswerden will, es gibt ja heiße Gerüchte in Sachen Konzerte der Rolling Stones. Also zum Album selber wird es jetzt keine Tour geben, zumindest nicht in diesem Jahr. Mick Jagger spricht aber über Konzerte im Jahr 2027. Wolfie hat Mick Jagger ja in London getroffen und das sagt er.
1: Is there going to be a tour? Not this year, but maybe next year.
0: Maybe next year. Also wir warten ab, was da in Sachen Rolling Stones noch so alles rauskommt. Ich freue mich auf jeden Fall jetzt auf die neue Platte, die Freitag erscheint. Ja, und auch Oasis könnten nächstes Jahr wieder auf Tour gehen. Das muss ich jetzt auch kurz loswerden. Die Gerüchte verdichten sich. Pass auf, englische Medien berichten, dass Liam und Noel das Stadion ihres Lieblingsvereins Manchester City gebucht haben. Und zwar für 12 Konzerte am Stück. Ich finde die Aktion ja schon wieder sensationell. Passt einfach zu den beiden. Ja, außerdem sind da aktuell noch Paris, Rom und München im Gespräch. Aber offiziell ist das noch nicht. Wenn, dann erfährst du es natürlich hier bei StarFM Maximum Rock.
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0: Das sind Ash und Girls from Mars. 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
9: Im Studio Jan Seifert. Großer Polizeieinsatz jetzt gerade in Lichterfelde. In der Thermometersiedlung ist ein totes Baby gefunden worden. Genaue Umstände sind noch völlig unklar. Zeugen hatten am Vormittag den leblosen Säugling auf einer Wiese entdeckt und die Rettung alarmiert. Der Bereich ist weiträumig abgesperrt. Kriminaldienst und Mordkommission ermitteln. Bessere Informationen, eine weitere App und mehr Einsatz von KI. Die Deutsche Bahn verbessert die Kommunikation mit ihren Fahrgästen. Im neuen Sofortprogramm werden 50 Millionen Euro umgesetzt. Tine Klimach.
10: Künftig sollen die Infos beim Gleiswechsel innerhalb von 2 Sekunden im Navigator angezeigt werden. Dort sollen Reisende bald individuelle Auskünfte zu ihrer Fahrt erfragen können, hieß es. Gerade wer öfter umsteigen muss und ein Zug der Reise ausfällt, muss sich oft durch die Verbindung wühlen und kommt nicht schnell weiter. Die Bahn arbeitet außerdem an einer weiteren App. Sie soll ab Dezember verfügbar sein und in Echtzeit Informationen zu individuellen Reiseketten liefern.
9: Wir brauchen Eier. Der Ausruf von Torwart Oliver Kahn trifft im Moment bei Supermarktketten zu. Aufgrund von Krankheiten bei Legehennen gibt es derzeit vor allem im Großraum Berlin weniger Eier als sonst. Eine erste Supermarktkette hat bereits rationiert, 2 Packungen pro Kunde. Zu Engpässen soll es aber nur in Ausnahmefällen kommen. Unschöne Vorfälle beim Roskilde-Festival. 3 Männer sollen Frauen heimlich gefilmt haben. Die Polizei hat versteckte Wildkameras gefunden, eingebaut in Fake-Mauersteine. 3 Männer, davon 2 aus Deutschland, wurden festgenommen. Auf der Bühne waren unter anderem die Gorillas und The Cure.
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9: Zu Beginn der WM bis zu 4 Spiele in einer Nacht und heute den ganzen Tag spielfrei. Warum ist das so? Weil es für jede Mannschaft eine Mindestspielpause zwischen 2 Partien gibt. Darauf hatten sich die Spielergewerkschaft und die FIFA letztes Jahr geeinigt. Belgien hat sein Achtelfinale gegen die USA erst in der Nacht von Montag auf Dienstag gespielt. Also darf Belgien frühestens am Freitagmorgen wieder ran. Dann spielt das Team im Viertelfinale gegen Spanien. Soweit das Neueste aus dem Star FM News Center.
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11: In Schöneberg 20 Grad, Eberswalde 21 Grad, Bernau 20 Grad. Auch wenn ich mich wiederhole heute, perfektes Wetter fürs System of a Down Konzert. Es gibt viel Sonne, es bleibt trocken, ein paar harmlose Wolken und nachmittags maximal 22 Grad. Also auch nicht zu heiß. Und morgen fürs Mumford & Sons Konzert sieht's gut aus. 25 Grad und viel Sonne und auch übermorgen der Freitag richtig schön bei uns. Die 114 stadteinwärts zwischen Dreieck-Pankow und Pasewalker Straße, da ist wegen Reinigungsarbeiten die rechte Spur gesperrt. Lichterfelde in der Thermometersiedlung läuft ein großer Polizeieinsatz. Hier sind gleich mehrere Straßen gesperrt, das Ganze am besten weiträumig umfahren. In Mitte die Gormannstraße ist auch gesperrt und zwar zwischen der Torstraße und Corinastraße, der Grund hier eine Gefahrenstelle. Und es gab einen Unfall auf der A9 Leipzig Richtung Berlin zwischen Kleinmarzehns und Niemek. Da kommt es auch noch zu Behinderungen. Der Unfall ist auf der linken Spur. Die 100 Richtung Wedding zwischen Oberlandstraße und Innsbrucker Platz, Stau hier 10 Minuten mehr. Richtung Treptow zwischen Detmolder Straße und Albuinstraße 10 Minuten mehr. 20 Minuten mehr brauchst du auf der A10 westliche Berliner Ring Richtung Dreieck Havelland zwischen Großkreuz und Vöben. Der Grund hier eine Baustelle. In Neukölln in der Dieselstraße ein Blitzer und Rodeländerweg, in Friedrichshain am Strausberger Platz, in Wedding in der Badstraße oder auch in Dahlem in der Schorlemeerallee, in Großbären-Birkholzer Straße immer noch auf der 115 zwischen Dreieck-Nutetal und Saarmund und B5 zwischen Spandau und Wustermark-West. Hast du auch noch was, Staus oder Blitzer, dann gern anrufen oder eine Sprachnachricht schicken an unsere WhatsApp 0800 0303 666. Komm gut durch.
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11: Ich bin die Börner, ich wünsche dir einen schönen Nachmittag. Ja, es gibt in dieser Woche nur ein Thema und das sind System of a Down, zwei Deutschland-Konzerte, heute in Berlin, Freitag in Düsseldorf. Und ich habe so den Eindruck, die komplette Maximum Rock-Community trifft sich da. Es wird ein großes, großes Klassentreffen werden. Martin hat mir zum Beispiel gerade auch noch aus dem Zug eine Sprachnachricht geschickt.
12: Hallo, liebes Star FM-Team. Ich sitze gerade im Zug nach Berlin zum System of a Down-Konzert. 15.30 Uhr. Ankunft in Berlin, dann erstmal eine Currywurst und dann direkt kommt Konzert. Ich bin nur gespannt. Bis später.
11: Ich wünsche allen ganz viel Spaß, die da heute Abend oder am Freitag mit dabei sind. Und ich habe sie natürlich nachher auch noch mit dabei. So ist es mal verdauen. Klar, hörst du hier bei Star FM at Work? Jetzt erstmal eine Runde Wohlbeat, oder? Wait a minute, my girl. Schönen Mittwochnachmittag.

0: The Black Market von Rise Against hier bei Starfire Maximum Rock. So eine sympathische Band, ey. Waren ja am Wochenende als Support der Toten Hosen beim Heimspiel in Düsseldorf dabei. Und Frontmann Tim McElrath hat dann einen so schönen Post danach gemacht. Er schreibt: "It was an honor supporting the mighty, die Toten Hosen, stand in their hometown and playing for their diehard community of fans. Legendary band. Absolute fever dream of a show." Es ist so schön einfach, wie man sich da gegenseitig supportet. Apropos Support, wir brauchen auch deinen Support. Ich habe es vorhin erzählt, das Bier, das Wolfi und Chris zusammenbrauen, das hat ja jetzt einen Namen, Straßenfuchs. Und jetzt kommt der Next Step in diesem ganzen Prozess, gibt ja viele beim Bierbrauen. Soll es denn in Dosen oder in Flaschen abgefüllt werden? Und da hat jeder so seine Argumente. Ich würde ja auch sofort sagen Flasche. Aber nachdem die Starfire-Community da mit so guten Argumenten um die Ecke kommt, wie die Josephine vorhin.
1: Wir haben Festivalsaison. Natürlich muss das Bier in Dosen abgefüllt werden. Wie sollen wir euch dann sonst überall mit hinnehmen?
0: Da hat sie absolut recht. Ja, und jetzt kommt Alex noch dazu.
2: Ganz klar, Dosenbier. A, leichter. B, weniger Verletzungsgefahr. Und C, viel wichtiger, denkt an unsere Flaschensammler, die das nötig haben, leider heutzutage Flaschen zu sammeln. Dementsprechend auch Dosen. Und 25 Cent lohnt sich da.
0: Das ist auf jeden Fall unschlagbar, das Argument. Das stimmt. Danke euch. Jetzt hatte die Dose ja in den letzten Jahren immer so einen schlechten Ruf. Ich muss mich da auch echt mal schlau machen, was das angeht, wie das eigentlich so umwelttechnisch momentan ist. Ist auch ein Thema, das uns natürlich schon am Herzen liegt. Jetzt aber nochmal die Frage zurück an dich erstmal. Was würdest du denn gerne haben? Ein Dosenbier oder ein Flaschenbier? Wo soll denn der Straßenfuchs abgefüllt werden? Dose oder Flasche? Schick deine Meinung doch gern weiter rein hier zu mir ins Studio 0800 0303 666.
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diese Melancholie, die man einfach raushört, Social Distortion, The Way Things Were, hier bei Stuff and Maximum Rock. Ist ganz lustig, weil ich seit Tagen Social Distortion und System of a Down verwechsel. Also nicht, dass ich die beiden Bands verwechsel, aber immer wenn ich Social Distortion, immer, da ist es schon wieder, immer wenn ich System of a Down sagen will, dann sage ich Social Distortion. Ja, aber heute ist es endlich soweit. Seit Monaten warten wir auf diesen Tag. Die halbe Stuff-M-Redaktion ist schon nicht mehr da. Heute das erste von nur zwei Deutschland-Konzerten von System of a Down im Olympiastadion in Berlin. Freitag sind sie dann in Düsseldorf. Einige gehen ja sogar auf beide Konzerte. Grüße gehen raus an den Chris. Ja, für alle, die heute dabei sind im Olympiastadion, Einlass ist ja bereits ab 16 Uhr. Also das wird ein großes Maximum Rock Community Klassentreffen dann. Maximum Rocker aus ganz Deutschland sind da heute am Start. Ich wünsche allen ganz, ganz viel Spaß. Ja, und weil die Vorfreude ja die schönste Freude ist, hier sind jetzt System of a Down für dich und Lonely Day. Und ich bin saugespannt, was du morgen erzählst, wie es dir gefallen hat.

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3: Im Studio Jan Seifert. Update zum toten Baby von Lichterfelde. Nach Medienberichten hat die Polizei jetzt eine Wohnung in der Thermometersiedlung aufgebrochen, weil darin die Mutter vermutet wurde. Offenbar war die Wohnung leer. Das Kind, was heute Morgen leblos auf dem Rasen gefunden wurde, soll erst kürzlich geboren sein. Kriminaltechnik und Mordkommission ermitteln weiter. Die neue BVG-App steht auf der Kippe, weil die bisherige als eine der schlechtesten in Deutschland gilt, sollte sie noch dieses Jahr ersetzt werden. Sollte, Benjamin Herrmann.
4: Aus der Fahrinfo-App sollte Max werden, doch das Projekt liegt seit Monaten auf Eis. Der Grund ist ein Streit zwischen der Hamburger Hochbahn und dem Verkehrsverbund HVV, mit denen wollte die BVG die App gemeinsam gestalten. Da das allerdings nicht so gut läuft, hat die Berliner Verkehrsverwaltung jetzt entschieden, erstmal gar keinen Termin mehr zu nennen. Sollte die App irgendwann fertig werden, soll sie nicht nur Fahrten, sondern auch die exakte Auslastung der Züge anzeigen oder auch die Möglichkeit bieten, sich einen E-Roller zu mieten.
3: Wir brauchen Eier. Der Ausruf von Torwart Oliver Kahn trifft im Moment bei Supermarktketten zu. Aufgrund von Krankheiten bei Legehennen gibt es derzeit vor allem im Großraum Berlin weniger Eier als sonst. Eine erste Supermarktkette hat bereits rationiert, 2 Packungen pro Kunde. Zu Engpässen soll es aber nur in Ausnahmefällen kommen. Unschöne Vorfälle beim Roskilde-Festival. 3 Männer sollen Frauen heimlich gefilmt haben. Die Polizei hat versteckte Wildkameras gefunden, eingebaut in Fake-Mauersteine. 3 Männer, davon 2 aus Deutschland, wurden festgenommen. Auf der Bühne waren unter anderem die Gorillas und The Cure.
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3: Dass Jürgen Klopp neuer Bundestrainer werden soll, wird offenbar gleich in den USA dingfest gemacht. Eine DFB-Delegation ist auf dem Weg. Klopp ist ja weiterhin als TV-Experte für Magenta vor Ort im Einsatz. Nächster Termin für die deutsche Nationalelf nach der WM, 24. September, Nations League. Da sollte unter dem neuen Trainer ein Sieg her. Es geht gegen Holland. Soweit das Neueste aus dem StarFM News Center.
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6: 20 Grad haben wir aktuell in Weißensee, in Grunewald, 20 Grad in Teltow und natürlich auch in Charlottenburg. Aber lieber Sebastian, du weißt, da ist es jetzt noch viel heißer, ne?
7: Ja, hallo, hier ist Sebastian. Ich melde mich aus dem Olympiastadion. Und ich habe hier schön gebrandet für StarFM. Und natürlich, die Fans, die stehen schon hier und warten, dass es endlich reingeht. Ja, alle schon super heiß auf die 2 Bands, Queens of the Stone Age und natürlich System of a Down heute. Das wird ein super Abend. Ja, und ja, VIP macht jetzt, ich sehe jetzt auch gerade, dass der VIP-Eingang jetzt gerade aufmacht. Jetzt strömen sie hier rein und offiziell ist 16 Uhr Einlass und dann kommen auch die anderen Fans rein. Die freuen sich schon total.
6: Absolut, das kann ich sowas von nachvollziehen. Richtig gut und auch das Wetter passt dazu. Freundlich ist es mit ein paar Windböen bei 23 Grad. Die StarFM-Prognose, morgen Mumford & Sons spielen, da ist es erst bewölkt, aber dann lockert's auf und die Sonne kommt pünktlich raus bei 25 Grad. Übermorgen heiter bis wolkig, trocken, der Freitag bei 27 Grad. Vorsicht aktuell auf der A10 Östlicher Ring Richtung Dreieck Spreeau. Zwischen Erkner und Freien bringt defekter PKW auf der Standspur. Und Gegenstände haben wir auf der A10 Westlicher Ring Richtung Dreieck Havelland zwischen Dreieck Werder und Großkreuz. Auf der A12 richtig dicker Stau Richtung Frankfurt-Oder. Schuld sind zwei kaputte LKW, die sind ineinander gefahren auf der Standspur zwischen Storkow und Fürstenwalde West. Deshalb hier aktuell 30 Minuten mehr. Ansonsten haben wir auf der 100 Richtung Wedding an ab Oberlandstraße wieder 15 Minuten mehr. In der Gegenrichtung Richtung Treptow sind sogar 20 Minuten mehr zwischen Detmolder Straße und Alwinstraße. Blitzer warten dich Britz Buschkuck Allee in Großbern auf der Birkholzer Straße und in Birkenwerder unter den Ulmen. Es gab eine technische Störung am Zug in Frankfurter Allee, deshalb immer noch Verspätungen möglich bei der S42-8 und S85. Hast du noch Staus, Blitzer? Dann gib sie gerne durch unter der 0800 0303 666. Vielen Dank.
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6: Mit Bianca Mikro und A in der Redaktion für dich in dieser Woche. Mach dir ein herrliches Bergfest, vor allem als Schweizer und Argentinier darf man sich da heute immer noch freuen über das gelöste WM-Viertelfinal-Ticket. Heute ist mal spielfrei, also mehr Zeit für Maximum Rock. Gleich von Audioslave Journey und hier ist Mandau Diao, sexy Song.

0: Staff am Maximum Rock, Audio Slave, Like a Stone an deinem Bergfest Mittwoch hier in deiner Rush Hour.
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0: Und da heißt es
2: Alarm! Alarm!
0: Das Orwo Festival im Orwo Haus in Marzahn braucht deinen Support am Wochenende.
3: Nicht mal die Berliner schaffen es nach Marzahn, weil es zu weit weg ist. Ein bisschen schwierig, aber ich glaube, es ist einfach ein Problem, weil es halt sehr genreoffen ist. Wir haben ein paar andere Festivals im Haus, so The Mortem oder so, also da ist halt sehr, sehr, sehr, sehr, sehr eng zugeschnitten Black Metal oder irgendwas. Da kommen die Leute aus der ganzen Welt zu uns und verbringen da ihre Zeit. Bei unserem kleinen süßen Festival, wo wir uns ein ganzes Jahr lang Mühe machen und versuchen, geile Mucke ranzubringen, ist es eher so, naja, ist halt recht poplastig, aber halt auch genreoffen, aber nicht so bekannte Bands. Und naja, da fällt es dann immer ein bisschen den Leuten ein bisschen schwerer vorbeizukommen.
0: Und das, obwohl Vorstandsvorsitzende und Organisatorin Anne und ihr Team gerade echt Knallgas geben, um was Schönes fürs Wochenende auf die Beine zu stellen.
3: Seelisch und körperlich ist ja Versorgung geplant. Es gibt was zu essen, was zu trinken und wir sind natürlich alle da. Das heißt, einem kann es da nicht schlecht gehen, man kann da zelten und man kann das ganze Wochenende da so einen kleinen Kurzurlaub verbringen. Also Freitag, Sonntag macht auf jeden Fall Sinn. Weil Freitag ist zum Beispiel Live-Karaoke und Gorlem und am Sonnabend ist zum Beispiel Audio 88 und Jessen und Bluthund. Das kann man sich alles irgendwie ein bisschen antun.
0: Dieses Wochenende beim Orwo-Festival und die Anne freut sich, wenn du vorbeischaust.
3: Kommt einfach vorbei. Wir haben hier gutes Wetter vorbereitet und wenn kein gutes Wetter wird, dann haben wir hier ganz viele Pavillons vorbereitet. Wir haben was für die Seele, was für die Nerven. Gute Musik kommt einfach rum am Freitag ab 17 Uhr. Und lasst es euch gut gehen bis in die Nacht zum Sonntag hin.
0: Oh, wir haben deine Festivaltickets, wenn du jetzt anrufst. 0800 0303 666 fürs Orwo-Festival im Orwo-Haus in Marzahn am Freitag und am Samstag.

0: diese schwedischen Hitmaschinen live auf Tour in Deutschland. Sie spielen am Sonntag in Dortmund beim Young Yard Open Air, am Dienstag in Kulmbach beim Plassenburg Open Air und Ausverkauf kommenden Samstag auf der Schlossparkbühne Marburg. Royal Republic in deiner Staff im Rush Hour jetzt, an dem wir uns alle gemeinschaftlich auf den bevorstehenden Montag freuen.
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0: 4 Jahre ist es her, dass Sie hier in Deutschland waren. Es wird also wirklich höchste Zeit. Und Sie haben Turnstyle dabei, die auch nicht mehr wegzudenken sind als wahnsinnig gute Liveband.

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0: Level Boy, working for the weekend stuff am Maximum Rock an deinem Bergfest-Nachmittag. Und der kann natürlich nur richtig schön werden, wenn Thomas motherfucking Frankie um die Ecke kommt.
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2: Das hast du auch extra gelockt mit dem 80s-Song hier gerade, ne? Von Loverboy.
0: Ja, natürlich.
2: Damit ich auch wirklich jetzt komme.
0: Ich weiß ja, dass dieses Album der Woche nicht dein allerlieblingsalbum ist.
2: Naja, ich wollte gerade sagen, damit ich auch komme, um mit dir Muse zu zelebrieren, ne? Ja, ja.
0: Ich liebe Muse.
2: Ich bin aber trotzdem da und ich habe es wieder mitgebracht, das aktuelle Album, The Bow Signal von Muse, ne? Übrigens, by the way, es gibt nur 3 Deutschlandkonzerte von Muse in diesem Jahr. Alle im November, 2 in Düsseldorf und 1 in Berlin. Im November, ich glaube, da freuen sich die Fans schon richtig drauf, ne?
0: Absolut.
2: Muse. 10 neue Songs sind drauf. Ich habe vorhin schon gesagt, ich hätte eigentlich gedacht, sie machen ein paar mehr Songs drauf. Aber ich glaube, alles, was Muse so ausmacht, haben sie in diese 10 Songs reingepackt. Ne? Thematisch ist viel drin, dieses ganze Gefrickel mit den Außerirdischen und Kommunikation mit der Erde und blablabla, dieses Extraterrestrische. Und natürlich wahnsinnig viel, ist mir aufgefallen, wahnsinnig viel elektronische Elemente. Ich finde,
0: ja,
2: sie haben bei dem Album sehr, sehr viel experimentiert irgendwie. Und ich meine, Muse und so kleine Kampagnen, um so ein Album zu promoten, läuft ja nicht. Ne? Die haben das Ding ins All geschossen, einen Monitor, haben von da aus das Album irgendwie zelebriert. Und für den Song, den wir uns heute anhören, Hexagons, da haben sie rund um die Welt so eine kleine Schnitzeljagd gestartet. In London, Paris, Los Angeles oder Sydney zum Beispiel. Da sind Hinweise, Koordinaten und QR-Codes aufgetaucht. Und über die mussten die Fans nach und nach so Teile von dem Song freischalten. Also geile Aktion
0: super
2: eigentlich,
0: cool.
2: Musste erstmal drauf kommen. Aber das ist auch so eine typische Muse-Aktion, finde ich. Ne? So keine Kosten und Mühen gescheut. Und insofern würde ich sagen, wir ersparen uns jetzt diese ganze Schnipseljagd und spielen uns den Song einfach so. Wir haben ihn nämlich schon vollständig. Hier sind Muse mit Hexagons.

0: darf am Maximum Rock an deinem Bergfest. Und überall auf dem Pflaster hier bei uns in Mitte steht schon System of a Down. Sort 8. Juli. Heute ist es endlich soweit und eine steht mit einem Kreisgrinsen hier im Studio. Das ist die liebe A, die geht nämlich hin.
1: Es geht bald los vor allem. Ne? Jetzt haben wir es kurz vor 4, um 16 Uhr beginnt der Einlass. Ich muss dann auch langsamer zusehen, dass ich hier die Beine in die Hand nehme und mich aus dem Studio verabschiede, Bianca. Ja, es geht ja heute los. Ich bin mega aufgeregt. System of a Down, Queens of the Stone Age. Und wie stehst denn du dazu, sich vorher die Setlist anzugucken?
0: Finde ich nicht gut.
1: Findest du nicht gut?
0: Das ist so wie vorher schon hinten im Buch zu lesen, wie es ausgeht.
1: Oder den Adventskalender schon am 1. komplett auszupacken. Ne?
0: Und du hast es gemacht?
1: Ich hab's gemacht. Ich wollte mich nicht überraschen lassen. Also wäre zwar auch schön gewesen, aber ich habe gesehen, System of a Down, 29 Songs auf der Setlist.
0: Wann wollen die denn aufhören?
1: Ich bin auch gespannt, wann das Olympiastadion heute dicht macht, um 1 Uhr morgens. Keine Ahnung, 29 Songs auf der Setlist, finde ich Wahnsinn. Also die werden bestimmt mindestens, schätzungsweise 2-2,5 Stunden spielen.
0: Absolut, ja.
1: Also natürlich die Klassiker alle mit dabei, Aerials, Chop Suey, also wirklich die ganzen Banger-Songs. Und es wird ein schönes Set mit allen Songs aus der ganzen Bandgeschichte.
0: Ach, toll. Ich bin ein bisschen neidisch, ich wäre auch gerne hingegangen.
1: Es tut mir leid.
0: Nein, ich freue mich für dich, dass du hingehst. Und sie haben ja auch eine knallhart tolle Vorband, ne?
1: Ja, Queens of the Stone Age, die spielen da auch. Habe ich auch noch nie live gesehen, haben auch ein ziemlich großes Set, 12 Songs. Also die werden bestimmt auch, denke ich mal, 1-1,5 Stunden spielen. Also heute wirklich ein sehr, sehr langer Konzertabend. Und ich hoffe wirklich, dass ich ein Plektrum von System of a Down fange. Weil es gibt ja für jede Show in den verschiedenen Ländern diverse Plektren. Und zum Beispiel in Schweden war es Pippi Langstrumpf. Ach, in Italien war es die Mona Lisa mit einem Kinnbart. Und in Berlin ist es...
0: Na?
1: Wo wir looking for freedom.
0: Nein, der David Mann, der die Mauer eingestürzt hat.
1: Ja, so der ist gut. Auf die Plektrin gedrückt.

0: Und ich hoffe wirklich, dass ich da vielleicht eins ergattern werde, eins aus der Luft fangen werde. Oh, schauen wir mal.
1: Ich drück dir fest die Daumen.
0: Danke.
1: Morgen musst du erzählen, wie es war.
0: Geht ja auch gleich los, 16 Uhr ist Einlass, ne? Also, let's fetz.
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12: Im Studio Jan Seifert. Update zum toten Baby von Lichterfelde. Nach Medienberichten hat die Polizei jetzt eine Wohnung in der Thermometersiedlung aufgebrochen, weil darin die Mutter vermutet wurde. Offenbar war die Wohnung leer. Das Kind, was heute Morgen leblos auf dem Rasen gefunden wurde, soll erst kürzlich geboren sein. Kriminaltechnik und Mordkommission ermitteln weiter. Amok-Verdacht in Oberbayern. An einer Schule in Schongau sollen mehrere Schüler verletzt worden sein. Ein mutmaßlicher Täter ist festgenommen worden. Genaues ist noch unklar. Die Polizei ist mit einem Großaufgebot vor Ort. Wenn das Deo versagt oder ausgerechnet am Sonntagmorgen die Zahnpasta ausgeht, brauchen wir Sonntagsöffnungszeiten. Aktuelle YouGov-Umfrage, die Hälfte der Deutschen lehnt häufigere Sonntagsöffnungen ab. 43% brauchen das, Zitat, auf jeden Fall. Tanja Wagner.
13: Handelsverbände werben schon lange dafür, dass Geschäfte öfter und vor allem möglichst flexibel öffnen dürfen und nicht wie jetzt nur zu festgelegten Terminen. Shopping sei einfach auch Freizeiterlebnis, hieß es. Was die Verbraucher angeht, sprechen sich vor allem jüngere Menschen und Männer für das Sonntagsshopping aus. Die Gewerkschaften laufen gegen eine Lockerung der Regelungen Sturm. Der Sonntag sei für die Beschäftigten im Handel oft der einzig planbare freie Tag, argumentieren sie. Auch brächten längere Öffnungszeiten nicht zwingend mehr Umsatz, noch belebte Innenstädte.
12: US-Präsident Trump hat die Feuerpause mit dem Iran für beendet erklärt. Am Rande des NATO-Gipfels in Ankara sagte er, die Vereinbarung sei vorbei. Verhandlungen mit Teheran könnten aber weitergehen. In der Nacht hatten die USA wieder Ziele im Iran angegriffen, als Reaktion auf iranische Attacken auf Schiffe in der Straße von Hormuz.
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12: Zu Beginn der WM bis zu 4 Spiele in einer Nacht und heute den ganzen Tag spielfrei. Warum ist das so? Weil es für jede Mannschaft eine Mindestspielpause zwischen 2 Partien gibt. Darauf hatten sich die Spielergewerkschaft und die FIFA letztes Jahr geeinigt. Belgien hat sein Achtelfinale gegen die USA erst in der Nacht von Montag auf Dienstag gespielt. Also darf Belgien frühestens am Freitagmorgen wieder ran. Dann spielt das Team im Viertelfinale gegen Spanien. Soweit das Neueste aus dem Star-FM News Center.
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15: 20 Grad haben wir aktuell in Tegel, 21 Grad in Mitte, 20 Grad messen wir in Panketal. Ja, und pünktlich, wenn System of a Down in die Stadt kommt, wird es natürlich freundlicher mit ein paar Windböen, 23 Grad. Morgen wird es auch richtig schön sonnig, zwar erst bewölkt, aber die Sonne setzt sich im Laufe des Tages durch bei 25 Grad. Übermorgen heiter bis wolkig bei 27. Vorsicht bitte aktuell auf der A12 Richtung Frankfurt-Oder. Zwischen Storkow und Fürstenwalde-West gab es einen Unfall mit 2 Lkw. 40 Minuten mehr aktuell. Und auf der A24 Richtung Schwerin zwischen Putlitz und Sukow sind Reifenteile auf allen Spuren verteilt. Und Liegenbleibe auf der Standspur bitte Vorsicht. Dicke Staus haben wir aktuell auf der 100 Richtung Treptow zwischen Detmolder Straße und Albuinstraße eine halbe Stunde mehr. 20 Minuten mehr Richtung Wedding, also in der Gegenrichtung. Und die A10 Westlicher Ring Richtung Dreikafeland kostet dich aktuell 20 Minuten. Es blitzt in Britz auf der Buschkrugallee in Lichtenrade, auf dem Lichtenrader Damm und auf der A115 zwischen Dreieck Notetal und Samund. Und dann werfen wir noch einen frischen Blick auf die Öffis für dich und da rollt es soweit. Wenn du noch was hast, Staus, Blitzer, dann gib sie gerne durch unter der 0800 0303 666. Vielen Dank.
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15: Mit Bianca Mikro und A in der Redaktion für dich. Hab ein schönes Bergfest. Und wenn du gerade im Garten buddelst und zack auf Knochen stößt, gruselig, oder? Das muss nicht immer True Crime sein. Das ist in Braunschweig passiert und kam raus, das Grundstück lag auf einem ehemaligen Friedhof. Spooky. Maximum Rock zum Runterkommen gleich von Phantom Planets California, da for the Offspring. Und hier sind Five Finger Death Punch mit A Little Bit Off.

0: Stuff on Maximum Rock, Phantom Planet, California, an deinem wunderschönen Bergfest, was natürlich ganz besonders toll ist, weil in diesem Moment sich die Pforten öffnen zu dem Konzert, auf das alle schon seit 10 Jahren sehnsüchtig warten. System of a Down zurück in Deutschland, spielen heute in Berlin im Olympiastadion. 29 Songs hat die Band auf ihrer Setlist und spielt sich durch ihre Bandjahre so beeindruckend, was die Band auf die Beine gestellt hat. Das werden sie heute Abend beweisen. Und das beeindruckt nicht nur die Fans, sondern auch den Frontmann der Vorband Queens of the Stone Age.
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0: Star FM hat ihn vor dem Konzert getroffen und Josh Omier freut sich auf System of a Down.
1: I think System of a Down is just an incredible and strange band.
0: System of a Down ist eine unglaubliche und seltsame Band. Wir haben viel gemeinsam. Wir klingen nicht wie sie und sie klingen nicht wie wir. Was wir gemeinsam haben, ist eine schrullige Individualität und die Fans sind großartig, weil sie genau das lieben.
1: Strange, individual, you know, quirkiness. And so the audience has been really great.
0: Und jetzt treffen diese Bands aufeinander im Berliner Olympiastadion, ein Ort, der auch Josh Omier fasziniert.
1: The size, I think even the size for them is confusing. But, you know, talking to them, they seem to be.
0: Die Größe ist beeindruckend für sie sowie für uns. Es ist so riesig, dass es fast bizarr ist. Ich habe noch nie eine Show vor einem so großen Publikum gespielt. Das ist schon echt abgefahren.
1: Shows where one band had an audience that large. It's just straight up trippy, man.
0: Das wird auf jeden Fall ein großartiger Abend. Und am Freitag spielen System of a Down dann nochmal in Düsseldorf. Da werden bis zu 80.000 Fans erwartet. Also noch ein bisschen quirkiger für alle zusammen. 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

0: Ab im Maximum Rock Puddle of Mud mit Blurry, eine Band, die, und ich werde es auch nicht müde zu sagen, auch mal klein angefangen hat und die froh gewesen wäre, wenn so die allerersten Songs gleich im Radio gelaufen wären. Mit Star FM geht das.
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0: Junge Bands, die sagen, Mann, ey, wir haben einen geilen Song, warum spielt er nicht im Radio? Bei Star FM wird er gespielt, dank A.
2: Ja, also wenn es dir in einer jungen Band unter den Fingernägeln kribbelt und du sagst, boah, jetzt mal so richtig schön groß rauskommen als Rockstar, davon träumen wir. Wir chillen hier seit Monaten, seit Jahren vielleicht auch schon in unserem muffigen Proberaum, zahlen dafür auch noch Miete, es kommt keine Kohle rein. Wir verkaufen im Jahr 2 T-Shirts, vielleicht eine EP. Das muss besser werden. Na dann, bewirb dich als Rock-Talent hier bei Star FM Maximum Rock. Denn wir haben ja die Möglichkeit, einer Band so eine kleine Plattform zu bieten. Also was heißt eine kleine Plattform? Eine riesengroße Plattform vor 100.000 Hörern. Denn wir spielen die Gewinnersingle von einer der beiden Rock-Talents bei uns in der Rush Hour. Und das ist doch was, oder?
0: Das
2: die eigene Single vor so einem großen Publikum zu hören, zu spielen.
0: Es ist ein tolles Gefühl. Ich weiß noch, als ich das erste Mal meine Stimme im Radio gehört habe, bin ich irgendwie nach Hause gefahren und dann lief dann auch was. In Hannover war das, ne? Und ich so, oh mein Gott!
2: Ich bin im Radio!
0: Genau. Und so wird es dieser Band gehen. Und da betteln sich immer 2 Bands jede Woche in einem Battle sozusagen.
2: Genau, im Voting. Genau.
0: Im Voting. Und die eine Band ist die Deadheads. Das ist eine ganz junge Band aus Berlin. Du sagst, du hast sie gesehen, auch schon live?
2: Genau. Ich war bei der Fette deiner Musik. Ist ja immer so eine kostenlose Musikveranstaltung. Und die Deadheads, die haben gespielt. Und ich war wirklich begeistert.
0: Mhm.
2: Also die Frontsängerin Ella, die hat eine wahnsinnig tolle Stimme. Ja. Ist ja auch noch blutjung. Ich glaube Anfang 20 oder so. Und die Jungs, also ihre Bandmitglieder, die haben eine wahnsinnige Spiellaune. Du denkst wirklich, da stehen Musiker auf der Bühne, die das seit 40 Jahren machen. Also durchgeschwitzt ohne Ende und die machen auf jeden Fall ordentlich Knallgas.
0: Die Frage ist immer, wie kommt so eine Band eigentlich zusammen? Und das haben uns die Deadheads erzählt.
3: Also die Band entstand dadurch, dass Lemens, also mein Bruder und Hugo, wir waren damals in der Grundschule und mein Bruder und ich hatten damals schon eine Band und dachten, boah, ja, das muss man auf jeden Fall machen. Und dann ist Hugo dazugekommen. Dann irgendwann kam 2022 Ella dazu.
4: Und ich singe auch schon seit ich 6 bin.
3: Und dann nach 2 Jahren kam Sebastian dazu und hat dann mitgewirkt bei den Deadheads.
2: Ach, süß. Da merke ich immer, ich habe viel zu spät angefangen.
0: Oh,
2: naja,
0: das
2: schade.
0: Ist wirklich aber auch später kannst du geile Musik machen. Das sind The Sleeper aus Leipzig, die das beweisen.
2: Stimmt.
0: Richtig. Das ist nämlich die Band, die gegen die Deadheads antritt. Und was sind ihre Ziele?
5: Genau, unser Ziel ist eigentlich generell, irgendwie Menschen zu erreichen, was zurückzugeben, die auch vielleicht eine Musik hören wollen, die ein bisschen was riskiert, die etwas abseits ist vom, sagen wir mal, Genre Mainstream.
0: Ja. Ja. Also hör dir die mal an, die beiden Bands. Kannst du machen auf starfm.de und in deiner starfm-App.
2: Und nächste Woche Donnerstag um 18.30 Uhr, da läuft dann die Siegersingle bei uns in der Rush Hour. Und naja, aktuell sind die Deadheads ziemlich weit vorne. Deswegen stimm ab in der starfm-App und auf starfm.de.
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1: Ich glaube, ich bin ein Feminist. Ich liebe Frauen so sehr und zelebriere meine feminine Seite, weil ich Weiblichkeit so sehr schätze.
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0: Staff am Maximum Rock von Leap Energies. Ah, rausgeflogen aus den Staff am Rock Top 30 am vergangenen Freitag. 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
0: Gucken wir doch mal in die Gerüchteküche, die gerade wirklich sehr gut bedient wird, zum Beispiel von den Rolling Stones. Am Freitag kommt das neue Album Foreign Tongues raus. Eine Tour wird es zum Album nicht geben, aber zumindest nicht in diesem Jahr. Mick Jagger spricht über Konzerte im Jahr 2027. Wolfi hat's ausgeplaudert. Er hat Mick Jagger ja in London getroffen und da hat Mick gesagt:
2: Is there going to be a tour? Not this year. But maybe next year.
0: Maybe next year, das Zauberwort. Also wir warten ab. 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Und da schau auch mal auf Insta nach, großartige Bilder. Auch Oasis rühren in der Gerüchteküche. Nächstes Jahr könnten sie wieder auf Tour gehen, denn man hört, Liam und Noel sollen das Stadion ihres Lieblingsfußballvereins Manchester City gebucht haben. Das schreiben englische Medien. Und zwar sollen 12 Konzerte am Stück gespielt werden. Außerdem sind wohl aktuell auch Paris, Rom und München im Gespräch. Das ist aber noch nicht offiziell. Pearl Jam. Ha, hast du es gesehen, Eddie Vedder, bei der Fußball-WM in den USA? Da war er beim Spiel gegen Belgien im Stadion in Seattle. Und dann gibt es ja immer diese Hydration-Pause, ne? Diese Trinkpause. Und da wurde im Stadion der Pearl Jam-Song Alive gespielt. Und zack, Eddie Vedder auf der Videoleinwand eingeblendet. Und was hat der gemacht? Aufgestanden, Dose Bier auf Ex getrunken und das Publikum hat's gefeiert.
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0: Stuff am Maximum Rock an deinem Bergfest und ich wundere mich, dass du noch da bist, ey.
1: Ja, ich weiß auch nicht. Irgendwie bin ich hier ein bisschen hängen geblieben im Studio. Ich bin noch nicht auf dem Weg ins Olympiastadion. Sollte ich aber mich bald mal wirklich auf den Damm machen, weil es geht ja auch demnächst los. Ich meine, 17.30 Uhr spielen heute im Olympiastadion schon Acid Bath als erste Vorgruppe von System of a Down und den Queens of the Stone Age, die natürlich als zweite Band dann auf der Bühne stehen und einheizen werden für System of a Down.

0: 29 Songs heute auf der Setlist. Bianca, ich werde mir gleich nochmal eine Deo-Dusche genehmigen. Ich habe auch schon Videos gesehen von den Konzerten in Schweden, in Paris, in Italien. Meine Güte, da geht's ab im Moshpit. Also ich werde morgen wahrscheinlich mit diversen blauen Flecken hier wieder auf allen Vieren im Studio angekrochen kommen.
1: Wir werden sie zählen.
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8: Im Studio Jan Seifert. Neue Tram ohne großes Tamtam. Philipp Ringe, Berlins neue XXL-Straßenbahn hat heute bereits heimlich, still und leise den Betrieb aufgenommen.
9: Leise stimmt hier vollkommen. Dank verkleideter Radkästen macht die Bahn besonders wenig Fahrgeräusche. Der Urbanliner ist fast 51 Meter lang und damit länger als alles, was bisher durch die City gerollt ist. Mit über 300 Plätzen sorgt die Tram auf der Linie M4 zwischen Mitte und Hohenschönhausen für mehr Kapazität. Die offizielle Einweihungsfeier ist für den 15. Juli geplant. Eigentlich sollte die Bahn schon seit dem Frühjahr rollen, dann kam kurzfristig raus, dass sie für den Tunnel am Alex viel zu schwer ist.
8: Zwei Tragödien beschäftigen Deutschland heute. Amokverdacht an einem Gymnasium in Schongau in Oberbayern. Mindestens zwei Schülerinnen sind verletzt worden. Ein Großaufgebot der Polizei hat einen mutmaßlichen Täter geschnappt, 16 Jahre alt. Und in Berlin war die Polizei mit einem Großaufgebot in Lichterfelde. Dort wurde ein Neugeborenes leblos auf einer Wiese in der Thermometersiedlung gefunden. Von den Eltern fehlt jede Spur. In beiden Fällen sind die Hintergründe noch völlig unklar. Wir brauchen Eier. Der Ausruf von Torwart Oliver Kahn trifft im Moment bei Supermarktketten zu. Aufgrund von Krankheiten bei Legehennen gibt es derzeit vor allem im Großraum Berlin weniger Eier als sonst. Eine erste Supermarktkette hat bereits rationiert, 2 Packungen pro Kunde. Zu Engpässen soll es aber nur in Ausnahmefällen kommen. Soweit das Neueste aus dem StarFM News Center.
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8: Von den besten Fußballteams der Welt sind noch 8 übrig. Nach dem spielfreien Mittwoch starten morgen die Viertelfinals. Frankreich kommt mit 5 Siegen und Stürmerstar Mbappé steht allein schon bei 7 Treffern. Auf der anderen Seite im ersten Viertelfinale Marokko, der erste Härtetest des Turniers. Ob deren Neuzugang Saibari vom FC Bayern spielen kann, ist noch offen.
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12: Aktuelle Temperatur bei uns in der Rock City 21 Grad in Karlshorst, 22 Grad in Dahlem und 20 Grad in Sumt. Heute pünktlich zum System of a Down Konzert ist es richtig freundlich. Klar, ein paar Windböen gibt's bei 23 Grad und die StarFM-Prognose. Morgen lockert's auf, wobei es erst bewölkt ist. Die Sonne kommt aber raus bei 25 Grad und übermorgen ist es heiter, wolkig, trocken und 27 Grad gibt's. Wunderschönen guten Tag, lieber Bernd. Du bist gerade unterwegs. Was siehst du?
13: Liegenbleiber im Doppelpack auf der A100, Fahrtrichtung Neukölln. Einmal ein Bus direkt in der Ausfahrt Innsbrucker Platz, der blockiert zur Hälfte die linke Spur. Also da bitte vorsichtig. Und kurz vorm Tunnel steht noch ein anderer, auch so halb auf der Fahrbahn. Man kommt aber noch gut vorbei. Starke Nerven, gute Fahrt. Und wenn ihr irgendwann zu Hause seid, freut euch. Ich tue es auf jeden Fall. Danke, ciao.
12: Das glaube ich dir, lieber Bernd. Oh Mann, es ist aber auch wirklich voll auf der 100 Richtung Treptow. Aktuell 20 Minuten mehr, in der Gegenrichtung auch 20 Minuten mehr. Geduld, Geduld, gut Ding will Weile haben. Vorsicht bitte auf der A10 südlicher Ring Richtung Dreieck Spreeau. Zwischen Schönefelder Kreuz und Königs Wusterhausen liegen Gegenstände auf der Fahrbahn. A10 nördlicher Ring Richtung Dreieck Havelland. Zwischen den Dreiecken Barnim und Pankow gibt Stau nach einem Unfall. Bitte an die Gasse für Rettungs- und Einsatzfahrzeuge denken. A10 westlicher Ring Richtung Dreieck Havelland aktuell 20 Minuten mehr und die A12 Richtung Berlin, Höhe Fürstenwalde voll, 20 Minuten mehr. In Dahlem auf der Schorlemmer Allee blitzt es, in Großbern auf der Birkholzer Straße und auf der B5 zwischen Spandau und Wustermark West. Von den Affis keine neuen Meldungen, da rollt soweit. Wenn du noch was hast, Staus, Blitzer, dann gib's gerne weiter unter der 0800 0303 666. Vielen Dank.
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12: Mit Bianca am Mikro und in der Redaktion für dich. Schönes Bergfest wünsche ich dir, vielleicht auf dem Weg nach Frankreich zur Tour de France. Da läuft heute die 5. Etappe und Alter, die müssen 158 Kilometer fahren durch die Hitze. Es geht nach Po. Das ist nichts für ein Po, sondern zum Abfeiern. Maximum Rock live von Three Doors Down, Skunk and Nancy. Und hier ist Bill Murray mit A Day to Remember und Always Let You Down.

0: Star von Maximum Rock. Three Doors Down, Loser. Uhuhu. Das dürfen sich auch Kolumbien und Ägypten auf die Fahnen schreiben. Beide gestern rausgeflogen bei der Fußball-WM. Ach Mann, ey. Aber Ägypten hatte erst ganz lange 2-0 geführt, bis Argentinien innerhalb von 12 Minuten gegen Ende des Spiels 3 Tore hintereinander reingefeuert hat und damit Ägypten aus dem Match. Ich meine, das muss man sich mal vorstellen. Innerhalb von 12 Minuten 3 Tore. Es war ultra spannend. Ein Wahnsinnsmatch für Lionel Messi, der konnte es kaum glauben. Und dann das Match Schweiz gegen Kolumbien. Das stand dem in nichts nach. Es gab Elfmeterschießen, 4-3 gegen Kolumbien. Und damit steht die Schweiz seit 72 Jahren das allererste Mal im Viertelfinale der WM. Also Glückwunsch an die Schweizer. Und heute heißt es wieder ganz stark sein, denn heute ist tatsächlich der allererste spielfreie Tag bei dieser Fußball-WM.
1: Mir ist langweilig.
0: Also heute mal wieder Zeit für die schönen Dinge des Lebens nutzen. Vielleicht mal eine Runde Netflixen, Zeit mit deiner Liebsten verbringen. Es geht erst morgen weiter mit Fußball. Du hast Zeit bis 22 Uhr alles zu erledigen morgen mit dem Viertelfinale, das dann zwischen Frankreich und Marokko steigt. Das ist ja auch eine heiße Kiste. Hier geht's jetzt weiter mit Stuff am Maximum Rock in deiner Rush Hour. Eh viel wichtiger als Fußball. Hier sind Shinedown mit Safe and Sound.

0: Schotten am Mittwochnachmittag, das waren Biffy Clyro mit Black Chandelier. Und apropos Schotten, Griff in die Klischeekiste. Die Schotten gelten als geizige Zeitgenossen und da sind sie hier genau richtig.
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0: Star von Maximum Rock, Matchbox 20, Real World an deinem Bergfest, an diesem ganz besonderen Bergfest.
1: Mittwoch.
0: Ja. Da wollen wir mit dir den frischen Rock feiern.
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1: Ja, und für den frischen Rock kannst du natürlich jederzeit abstimmen in der StarFM App und auf StarFM.de, denn den frischen Rock, den gibt's ja jeden Freitag in den StarFM Rock Top 30 in deinen Hörercharts. Wiederholung übrigens auch immer am Sonntag, falls du es verpasst. Und falls du auch am Sonntag nicht kannst, meine Güte, gibt's auch die ganze Rock Top 30 Sendung jederzeit für dich in der StarFM Mediathek. Also du brauchst hier gar nichts verpassen. Mhm. Und naja, das Abstimmen in der StarFM App solltest du auch nicht verpassen. Und Bianca, wir schauen mal so ein bisschen auf die Neuvorstellungen aus der letzten Woche, wie die sich denn eigentlich platziert haben.
0: Was hast du denn da mitgebracht?
1: Da hatten wir ja zum Beispiel Zebrahead, ganz neu, die Punkrocker mit A Perfect Life is Such a Bore. Aber ich muss sagen, da geht leider noch ein bisschen was.
0: Ja.
1: Auf Platz 26 eingestiegen.
0: Oh, na, nicht so toll.
1: Nicht so gut, nicht mal das Mittelfeld erreicht.
0: Mensch, und Zebrahead eigentlich.
1: Zebrahead, eigentlich so eine viel gefeierte Band von unseren Maximum Rockern, deswegen hat es mich ein bisschen verwundert. Dann auch ganz neu mit dabei, mit einer, würde ich sagen, ganz guten Platzierung, Platz 13, Motionless in White und Skylar Grey zusammen mit Rest in Peace, R.I.P.
0: Und das ist der höchste Neueinsteiger?
1: Der beste Neueinstieg kommt von einer deutschen Band und zwar von Itchy. Bleeding Heads and Heart Attacks. Ich finde die Nummer total schön, deswegen freut mich da auf jeden Fall Platz 9 und ich schätze, vielleicht am Freitag wird der Song nochmal 2, 3, 4 Plätze nach oben kriechen.
0: Wir gönnen es dieser Band, die ist auch live immer wieder ein großartiges Event.
1: Ja, und wir haben natürlich auch neue Songs, für die du jetzt abstimmen kannst, wo wir denn erstmal sehen werden, wie die sich platzieren werden. Und da macht es eine Band recht ähnlich wie Linkin Park. Ich meine, Linkin Park, die haben ja auch ihren Frontsänger gegen eine Frontsängerin ausgetauscht.
0: Unfreiwilligerweise.
1: Und, ja, muss man ja auch sagen, klar, aber sie haben sich für eine Frau entschieden. Und die Bad Wolves, die hatten ja bisher auch, eigentlich auch immer Frontsänger, aber es gibt jetzt neuerdings eine Frontsängerin. Hat sich einiges getan am Mikrofon.
0: Das habe ich gar nicht mitbekommen, zu lange Urlaub gehabt.
1: Ich muss aber ganz ehrlich sagen, ich habe es auch nur nebenbei mal irgendwann gelesen und jetzt so auf einmal eine neue Single und dann habe ich reingehört und war so, Moment mal, das ist ja eine Frau.
0: Gut.
1: Ja, und die heißt übrigens, Moment, lass mich nochmal nachschauen, Sarah Kilboy Skinner.
0: Cool.
1: So heißt die neue Frontsängerin.
0: Schon geiler Name.
1: Aber Rektor Skinner erinnert mich immer an die Simpsons. Naja, wir hören auf jeden Fall mal rein. Hier sind ganz neu die Bad Wolves als Neuvorstellung für die Rock Top 30 mit ihrer Single Painted Red. 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

0: Duff und Maximum Rock an deinem Bergfestabend. So soll es sein. 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
11: Im Studio Jan Seifert. Happy End in Treptow-Köpenick. Die 9 Jahre alte Mia ist wieder da. Das Mädchen war Ende Juni von einem Fahrdienst zur Anna-Segers-Schule gebracht worden. Erst am Nachmittag fiel auf, dass sie dort nie ankam. Ausgerechnet heute zum Zeugnistag kam das Mädchen wie aus dem Nichts wieder in der Schule an, so die Polizei. Hintergründe sind erstmal unklar, aber das Wichtigste, die Mutter hat Mia wieder in die Arme nehmen können. Höchststrafe für einen Palliativarzt hier in Berlin, lebenslange Freiheitsstrafe und Berufsverbot. Er war wegen 15-fachen Mordes angeklagt. Thomas Brockt.
12: Der Arzt soll von 2021 bis 2024 die Morde begangen haben. Bei Hausbesuchen gab er 12 Frauen und 3 Männern einen tödlichen Medikamentenmix. Das jüngste Opfer war 25 Jahre alt, das älteste 94. Alle waren schwerstkrank, lagen aber noch nicht im Sterben. Der Arzt sagte im Prozess, er habe den Patienten Leid und Siechtum ersparen wollen. Das Ganze könnte noch eine viel größere Dimension bekommen. Die Staatsanwaltschaft ermittelt in 76 weiteren Fällen und geht von einer weiteren Anklage noch in diesem Jahr aus.
11: 2 Tragödien beschäftigen Deutschland heute. Amokverdacht an einem Gymnasium in Schongau in Oberbayern. Mindestens 2 Schülerinnen sind verletzt worden. Ein Großaufgebot der Polizei hat einen mutmaßlichen Täter geschnappt, 16 Jahre alt. Und in Berlin war die Polizei mit einem Großaufgebot in Lichterfelde. Dort wurde ein Neugeborenes leblos auf einer Wiese in der Thermometersiedlung gefunden. Von den Eltern fehlt jede Spur. In beiden Fällen sind die Hintergründe noch völlig unklar.
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11: Dass Jürgen Klopp neuer Bundestrainer werden soll, wird offenbar gleich in den USA dingfest gemacht. Eine DFB-Delegation ist auf dem Weg. Klopp ist ja weiterhin als TV-Experte für Magenta vor Ort im Einsatz. Nächster Termin für die deutsche Nationalelf nach der WM, 24. September, Nations League. Da sollte unter dem neuen Trainer ein Sieg her. Es geht gegen Holland. Soweit das Neueste aus dem StarFM News Center.
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1: 22 Grad haben wir aktuell im Wedding in Johannisthal, 22 Grad in Brieselang. Die Nacht ist bewölkt und trocken bei Tiefstwerten von 10 Grad. Die StarFM-Prognose: morgen erst bewölkt, dann lockert's auf und die Sonne kommt raus bei 25 Grad. Übermorgen heiter bis wolkig, trocken, 27 Grad. Vorsicht bitte, Hennigsdorf-Fontane-Straße bis Adolf-Kolping-Platz. Zwischen Marwitzer Straße und Heideweg gibt es eine Sperrung nach einem Unfall. Und Staus aktuell, die üblichen Verdächtigen um die 10 Minuten. Die 100 Richtung Treptow zwischen Detmolder Straße und Albuinstraße 25 Minuten mehr. Auf der 100 Richtung Wedding 15 Minuten. A10 Westlicher Ring Richtung Dreieck-Havelland, da hat es sich beruhigt, noch 10 Minuten mehr. Die Blitzer warten dich Neukölln, Dieselstraße und Rodeländer Weg, Dahlem-Schorlemmer Allee und B5 zwischen Spandau und Wustermark West. Von den Affis keine neuen Meldungen, da rollt soweit. Aber hast du noch einen Stau oder Blitzer, gib sie gerne durch über die Star Ranger Hotline 0800 0303 666. Vielen Dank.
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1: Mit Bianca Mikro und A in der Redaktion für dich. Hab einen wunderschönen Bergfestabend, vielleicht mit einer Abkühlung im See oder im Freibad. In Schwalmach dürfen Kids von 4 bis 16 in diesem Jahr in den Sommerferien for free planschen. Wer das spendiert, bleibt geheim, aber finde ich ja eine sehr coole Sache. Maximum Rock für deine Badesause gibt's gleich von den Kings of Leon, Survivor. Und hier ist Billy Talent, hanging out with all the wrong people.

0: Stuff am Maximum Rock, Kings of Leon, You, Somebody an deinem Bergfest. Und was für ein besonderes Bergfest, denn seit 2 Stunden strömen die Fans von System of a Down ins Olympiastadion, freuen sich mega, dass die Band nach 10 Jahren endlich wieder in Deutschland spielt. Seit einer halben Stunde ist die Vorband Acid Bath on stage und nach einer kleinen Umbaupause sind diese Jungs hier dran.
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0: Yes, Star FM hat Josh Omi getroffen vor dem Konzert, freut sich natürlich mega.
1: I think System of a Down is just an incredible and strange band. And in a weird way, I think
0: System of a Down ist eine unglaubliche und seltsame Band. Wir haben viel gemeinsam. Wir klingen nicht wie sie und sie klingen nicht wie wir. Was wir gemeinsam haben, ist eine schrullige Individualität. Und die Fans sind großartig, weil sie genau das lieben. Und jetzt treffen diese Bands aufeinander. System of a Down und die Queens of the Stone Age im Berliner Olympiastadion. Ein Ort, der auch Josh Omi fasziniert.
1: The size, I think even the size for them is confusing. Mm. You know, talking to them, they seem to be much like, wow, what the hell is going on?
0: Die Größe ist echt beeindruckend, für sie so wie für uns. Es ist so riesig, dass es fast bizarr ist. Ich habe noch nie eine Show vor so einem großen Publikum gespielt. Das ist echt schon abgefahren.
1: It's just straight up trippy, man.
0: Fest steht, es wird ein großartiger Abend. Und am Freitag wird das wiederholt. Da spielen System of a Down dann nochmal in Düsseldorf. Da werden bis zu 80.000 Fans erwartet. Ja, noch eine Stufe quirkiger auf jeden Fall. Das gesamte Gespräch mit Josh Omi kannst du auch bald in Hören nachhören in unserer Star FM Mediathek als Podcast.

Wenn du dein Radio jetzt lauter machst, hörst du nicht einfach nur Turnstyle, die derzeit heißeste Liveband. Du hörst die Grammy-Gewinner Turnstyle, die derzeit heißeste Liveband in der Star FM Playlist mit Lookout.

0: Stuff a Maximum Rock, Lookout for Me von Turnstile an deinem Bergfestabend. Erinnerst du dich noch an den Sprung aus der Stratosphäre von Felix Baumgartner oder an die ALS Ice Bucket Challenge? Oh, da waren viele mit dabei, entweder gespannt am Bildschirm, um zu gucken, wie Felix da runterspringt, oder sie haben sich selbst einen Eimer Eiswasser über den Kopf gießen lassen. Und dahinter standen ALS und Red Bull und haben mit diesen Werbekampagnen, die es ja in Wirklichkeit waren, richtig gepunktet. 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

Stuff am Maximum Rock, Classic Rock aus den frühen 80ern, Pat Benatar mit Hit Me With Your Best Shot am Mittwoch in deiner Stuff am Rush Hour. Tja, dieser 8. Juli hat's in sich, da haben wieder einige Rockstars Geburtstag. Zum Beispiel Singer-Songwriter Beck wird 56. In den 90ern natürlich weltbekannt geworden und im Laufe der Karriere einige Grammys eingesackt. Und falls du dich fragst, was macht Beck eigentlich im Jahr 2026? Folkmusik. Hat erst kürzlich seine neue Single Ride Lonesome rausgebracht. Und dann geht ein lautes Happy Birthday raus an Joan Osborne. Joan Osborne wird heute 64 Jahre alt. Ja, 1995 wurde sie weltbekannt durch diesen Hit One of Us. Heute ist sie immer noch on stage, sie singt immer noch, aber sie malt auch sehr coole Bilder als Künstlerin. Und dann geht ein Gruß raus, Happy Birthday in the Sky, Andy Fletcher von Depeche Mode. Andy wäre heute 64 geworden, starb aber leider am 26. Mai 2022 an einem Riss in der Hauptschlagader. Rest in peace an dieser Stelle. Und ein Happy Birthday an dich, wenn du dir mit Beck, Joan Osborne oder auch Andy Fletcher diesen Geburtstag teilst.

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6: Im Studio Jan Seifert. Happy End in Treptow-Köpenick. Die 9 Jahre alte Mia ist wieder da. Das Mädchen war Ende Juni von einem Fahrdienst zur Anna-Segers-Schule gebracht worden. Erst am Nachmittag fiel auf, dass sie dort nie ankam. Ausgerechnet heute zum Zeugnistag kam das Mädchen wie aus dem Nichts wieder in der Schule an, so die Polizei. Hintergründe sind erstmal unklar, aber das

0: Wichtigste, die Mutter hat Mia wieder in die Arme nehmen können. Höchststrafe für einen Palliativarzt hier in Berlin, lebenslange Freiheitsstrafe und Berufsverbot. Er war wegen 15-fachen Mordes angeklagt. Thomas Brockt.
1: Der Arzt soll von 2021 bis 2024 die Morde begangen haben. Bei Hausbesuchen gab er 12 Frauen und 3 Männern einen tödlichen Medikamentenmix. Das jüngste Opfer war 25 Jahre alt, das älteste 94. Alle waren schwerst krank, lagen aber noch nicht im Sterben. Der Arzt sagte im Prozess, er habe den Patienten Leid und Siechtum ersparen wollen. Das Ganze könnte noch eine viel größere Dimension bekommen. Die Staatsanwaltschaft ermittelt in 76 weiteren Fällen und geht von einer weiteren Anklage noch in diesem Jahr aus.
0: Zwei Tragödien beschäftigen Deutschland heute. Amokverdacht an einem Gymnasium in Schongau in Oberbayern. Mindestens 2 Schülerinnen sind verletzt worden. Ein Großaufgebot der Polizei hat einen mutmaßlichen Täter geschnappt, 16 Jahre alt. Und in Berlin war die Polizei mit einem Großaufgebot in Lichterfelde. Dort wurde ein Neugeborenes leblos auf einer Wiese in der Thermometersiedlung gefunden. Von den Eltern fehlt jede Spur. In beiden Fällen sind die Hintergründe noch völlig unklar.
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0: Dass Jürgen Klopp neuer Bundestrainer werden soll, wird offenbar gleich in den USA dingfest gemacht. Eine DFB-Delegation ist auf dem Weg. Klopp ist ja weiterhin als TV-Experte für Magenta vor Ort im Einsatz. Nächster Termin für die deutsche Nationalelf nach der WM, 24. September, Nations League. Da sollte unter dem neuen Trainer ein Sieg her. Es geht gegen Holland. Soweit das Neueste aus dem Star-FM News Center.
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3: Mit Bianca am Mikro und A in der Redaktion für dich. Hab einen wunderschönen Bergfestabend, mal ohne Fußball. Oh, ja, das kann man sich eigentlich gar nicht mehr vorstellen, aber so ist es. Maximum Rock läuft aber natürlich ganz verlässlich für dich. Und gleich Fall Out Boy, Neil Young und hier Skillet mit Monster.

Staff im Maximum Rock, Brian Fallon, Forget Me Not. Und es ist ja wohl klar, dass die Fans der Rolling Stones den Freitag nicht vergessen. Der Tag, an dem das 25. Studioalbum der Band erscheint. Foreign Tongues mit 14 neuen Songs. Wir haben die ersten Singles gehört, die machen so viel Bock.

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0: for Maximo Rock von Marillion. Kaylee, I just wanna say I'm sorry.
1: Mir fällt da was auf.
0: Was denn?
1: Mir fällt da was auf. Ich bin's übrigens, Thomas, ich bin wieder da mit unserem aktuellen Album der Woche. Mir fällt gerade auf, dass du immer, damit ich komme, so irgendeinen 80s-Song spielst.
0: Ja, ich bin gut.
1: Vorhin war es um 3:30 war es irgendwie Loverboy mit Working for the Weekend und jetzt Kaylee.
0: Ja, ich weiß.
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0: Ich weiß doch, was der Thomas mag.
1: So, los,
0: ne? Farbig. Und ich muss dich auch ein bisschen trösten, weil das Album der Woche diese Woche ist nicht dein Lieblingsalbum, sondern mein Lieblingsalbum, ja. The Wow Signal von Muse.
1: Dafür ist das nächste Album der Woche wieder meins, Rolling Stones, nämlich Foreign Towns.
0: Ja.
1: Also, ab nächste Woche, Spoiler. Aber jetzt erstmal wieder Muse mit dem aktuellen Album The Wow Signal. Und ich will jetzt auch gar nicht darauf kommen, diesem 72-sekündigen, damals 1977 Signal, bla bla, weiß ja jeder, kann man auch nachlesen, die ganze Geschichte. Wir hören lieber mal rein in die 10 Songs.

0: Das macht aber ein bisschen Spaß, Thomas, ne?
1: Dir schon, ja.
0: Ja, ich find's richtig gut.
1: Also, ja, jetzt ist ja das Album, als es rauskam, jetzt gar nicht mehr so eine große unbekannte Komponente gewesen, weil es gab ja im Vorfeld natürlich schon so einige Auskopplungen, unter anderem auch Cryogen. Mhm. Das war, glaube ich, die dritte Auskopplung vom Album. Und ich fand ja, als ich den Song zum ersten Mal gehört habe, fand ich so gerade zum Ende hin, hat das so ein bisschen Turnstile-Charakter.
0: Hm.
1: Also war jetzt so meine Assoziation, deswegen finde ich den Song eigentlich ganz geil auf dem Album.
0: Ja.
1: Ja, den hören wir uns jetzt mal in voller Länge an.

0: Stuff im Maximum Rock von Muse und Cryogen, das Stuff im Album der Woche.
1: The Wow Single von Muse, genau. Morgen hören wir übrigens nochmal den ganzen Tag mit dir zusammen rein und wir haben dir ja gesagt, wie findest du das Album? Mach mal mit als Plattenprüfer in der StarFM-App und auf StarFM.de oder einfach gerade raus WhatsApp-Sprachnachricht schicken 0800 303 666. Dann kannst du das Album morgen gewinnen und Rosi hat sich gemeldet und die freut sich auch schon tierisch auf November auf eins der drei Konzerte in Deutschland, zwei in Düsseldorf und eins in Berlin.
2: Also das neue Muse-Album ist ja auch wieder der absolute Wahnsinn und ja, ich freue mich dann auch schon aufs Konzert im November und ja, es wäre mega, wenn ich das Album mal gewinnen würde. Dann wünsche ich euch noch einen schönen Nachmittag. Eure Rosi.
0: Dankeschön, liebe Rosi.
1: Ja, drücken wir dir auch fest die Daumen, ne?
0: Ja, also du kannst auch noch mitmachen auf StarFM.de und in deiner StarFM-App, das StarFM-Album der Woche.

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1: Im Studio Jan Seifert. Happy End in Treptow-Köpenick. Die 9 Jahre alte Mia ist wieder da. Das Mädchen war Ende Juni von einem Fahrdienst zur Anna-Segers-Schule gebracht worden. Erst am Nachmittag fiel auf, dass sie dort nie ankam. Ausgerechnet heute zum Zeugnistag kam das Mädchen wie aus dem Nichts wieder in der Schule an, so die Polizei. Hintergründe sind erstmal unklar, aber das Wichtigste, die Mutter hat Mia wieder in die Arme nehmen können. Und auch in der Berliner Hochhaustragödie ermittelt die Polizei weiter. In Lichterfelde war ja ein Baby leblos im Hinterhof der Thermometersiedlung gefunden worden. Laut Polizei höchstens einen Tag alt. Von den Eltern fehlt weiter jede Spur. Die Feuerwehr hatte zuvor eine Wohnung aufgebrochen, die war jedoch leer. Bessere Informationen, eine weitere App und mehr Einsatz von KI. Die Deutsche Bahn verbessert die Kommunikation mit ihren Fahrgästen. Im neuen Sofortprogramm werden 50 Millionen Euro umgesetzt. Tine Klimach.
2: Künftig sollen die Infos beim Gleiswechsel innerhalb von 2 Sekunden im Navigator angezeigt werden. Dort sollen Reisende bald individuelle Auskünfte zu ihrer Fahrt erfragen können, hieß es. Gerade wer öfter umsteigen muss und ein Zug der Reise ausfällt, muss sich oft durch die Verbindung wühlen und kommt nicht schnell weiter. Die Bahn arbeitet außerdem an einer weiteren App. Sie soll ab Dezember verfügbar sein und in Echtzeit Informationen zu individuellen Reiseketten liefern.
1: Amoktat in Oberbayern. In Schongau hat offenbar ein 16-Jähriger mehrere Menschen verletzt, darunter 2 Schülerinnen. Der mutmaßliche Täter ist noch in der Schule geschnappt worden, so Polizeisprecher Michael Spesser.
3: Es wurde eine Verletzten-Sammelstelle eingerichtet, eine Betreuungsstelle für die Schüler, die auch unter dem Eindruck des Geschehens stehen. Wir können leise Entwarnung geben, weil wir den Tatverdächtigen haben. Ob er einen Mittäter hat oder nicht, klären wir gerade an der Schule ab.
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1: Von den besten Fußballteams der Welt sind noch 8 übrig. Nach dem spielfreien Mittwoch starten morgen die Viertelfinals. Frankreich kommt mit 5 Siegen und Stürmerstar Mbappé steht allein schon bei 7 Treffern. Auf der anderen Seite im ersten Viertelfinale Marokko, der erste Härtetest des Turniers. Ob deren Neuzugang Saibari vom FC Bayern spielen kann, ist noch offen. Soweit das Neueste aus dem Star-FM News Center.
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1: Im Studio Jan Seifert. Happy End in Treptow-Köpenick. Die 9 Jahre alte Mia ist wieder da. Das Mädchen war Ende Juni von einem Fahrdienst zur Anna-Segers-Schule gebracht worden. Erst am Nachmittag fiel auf, dass sie dort nie ankam. Ausgerechnet heute zum Zeugnistag kam das Mädchen wie aus dem Nichts wieder in der Schule an, so die Polizei. Hintergründe sind erstmal unklar, aber das Wichtigste, die Mutter hat Mia wieder in die Arme nehmen können. Und auch in der Berliner Hochhaustragödie ermittelt die Polizei weiter. In Lichterfelde war ja ein Baby leblos im Hinterhof der Thermometersiedlung gefunden worden. Laut Polizei höchstens einen Tag alt. Von den Eltern fehlt weiter jede Spur. Die Feuerwehr hatte zuvor eine Wohnung aufgebrochen, die war jedoch leer. Bessere Informationen, eine weitere App und mehr Einsatz von KI. Die Deutsche Bahn verbessert die Kommunikation mit ihren Fahrgästen. Im neuen Sofortprogramm werden 50 Millionen Euro umgesetzt. Tine Klimach.
2: Künftig sollen die Infos beim Gleiswechsel innerhalb von 2 Sekunden im Navigator angezeigt werden. Dort sollen Reisende bald individuelle Auskünfte zu ihrer Fahrt erfragen können, hieß es. Gerade wer öfter umsteigen muss und ein Zug der Reise ausfällt, muss sich oft durch die Verbindung wühlen und kommt nicht schnell weiter. Die Bahn arbeitet außerdem an einer weiteren App. Sie soll ab Dezember verfügbar sein und in Echtzeit Informationen zu individuellen Reiseketten liefern.

0: Amoktat in Oberbayern. In Schongau hat offenbar ein 16-Jähriger mehrere Menschen verletzt, darunter zwei Schülerinnen. Der mutmaßliche Täter ist noch in der Schule geschnappt worden, so Polizeisprecher Michael Spesser.
1: Es wurde eine Verletzten-Sammelstelle eingerichtet, eine Betreuungsstelle für die Schüler, die auch unter dem Eindruck des Geschehens stehen. Wir können leise Entwarnung geben, weil wir den Tatverdächtigen haben. Ob er einen Mittäter hat oder nicht, klären wir gerade an der Schule ab.
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0: Von den besten Fußballteams der Welt sind noch 8 übrig. Nach dem spielfreien Mittwoch starten morgen die Viertelfinals. Frankreich kommt mit 5 Siegen und Stürmerstar Mbappé steht allein schon bei 7 Treffern. Auf der anderen Seite im ersten Viertelfinale Marokko, der erste Härtetest des Turniers. Ob deren Neuzugang Saibari vom FC Bayern spielen kann, ist noch offen. Soweit das Neueste aus dem Star-FM News Center.
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1: Im Studio Jan Seifert. Happy End in Treptow-Köpenick. Die 9 Jahre alte Mia ist wieder da. Das Mädchen war Ende Juni von einem Fahrdienst zur Anna-Segers-Schule gebracht worden. Erst am Nachmittag fiel auf, dass sie dort nie ankam. Ausgerechnet heute zum Zeugnistag kam das Mädchen wie aus dem Nichts wieder in der Schule an, so die Polizei. Hintergründe sind erstmal unklar, aber das Wichtigste, die Mutter hat Mia wieder in die Arme nehmen können. Und auch in der Berliner Hochhaustragödie ermittelt die Polizei weiter. In Lichterfelde war ja ein Baby leblos im Hinterhof der Thermometersiedlung gefunden worden. Laut Polizei höchstens einen Tag alt. Von den Eltern fehlt weiter jede Spur. Die Feuerwehr hatte zuvor eine Wohnung aufgebrochen, die war jedoch leer. Bessere Informationen, eine weitere App und mehr Einsatz von KI. Die Deutsche Bahn verbessert die Kommunikation mit ihren Fahrgästen. Im neuen Sofortprogramm werden 50 Millionen Euro umgesetzt. Tine Klimach.
2: Künftig sollen die Infos beim Gleiswechsel innerhalb von 2 Sekunden im Navigator angezeigt werden. Dort sollen Reisende bald individuelle Auskünfte zu ihrer Fahrt erfragen können, hieß es. Gerade wer öfter umsteigen muss und ein Zug der Reise ausfällt, muss sich oft durch die Verbindung wühlen und

0: kommt nicht schnell weiter. Die Bahn arbeitet außerdem an einer weiteren App. Sie soll ab Dezember verfügbar sein und in Echtzeit Informationen zu individuellen Reiseketten liefern.
1: Amoktat in Oberbayern. In Schongau hat offenbar ein 16-Jähriger mehrere Menschen verletzt, darunter zwei Schülerinnen. Der mutmaßliche Täter ist noch in der Schule geschnappt worden, so Polizeisprecher Michael Spesser.
2: Es wurde eine Verletzten-Sammelstelle eingerichtet, eine Betreuungsstelle für die Schüler, die auch unter dem Eindruck des Geschehens stehen. Wir können leise Entwarnung geben, weil wir den Tatverdächtigen haben. Ob er einen Mittäter hat oder nicht, klären wir gerade an der Schule ab.
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1: Von den besten Fußballteams der Welt sind noch 8 übrig. Nach dem spielfreien Mittwoch starten morgen die Viertelfinals. Frankreich kommt mit 5 Siegen und Stürmerstar Mbappé steht allein schon bei 7 Treffern. Auf der anderen Seite im ersten Viertelfinale Marokko, der erste Härtetest des Turniers. Ob deren Neuzugang Saibari vom FC Bayern spielen kann, ist noch offen. Soweit das Neueste aus dem Star FM News Center.
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1: Im Studio Jan Seifert. Jetzt fährt sie also doch, die neue XXL-Straßenbahn der Urbanliner. Hat die ersten Umläufe auf der M4 zwischen Hackeschem Markt und Hohenschönhausen im Linienbetrieb hinter sich. Am 15. Juli gibt's die offizielle Einweihungsfeier. Eigentlich sollten die Bahnen seit Februar fahren, dann machte aber das Gewicht im Bereich Alexanderplatz Probleme. Zwei Tragödien beschäftigen Deutschland. Amokverdacht an einem Gymnasium in Schongau in Oberbayern. Mindestens zwei Schülerinnen sind verletzt worden. Ein Großaufgebot der Polizei hat einen mutmaßlichen Täter geschnappt, 16 Jahre alt. Weitere soll es nicht geben. Und hier in Berlin war die Polizei mit einem Großaufgebot in Lichterfelde. Dort wurde ein Neugeborenes leblos auf einer Wiese in der Thermometersiedlung gefunden. Von den Eltern fehlt weiter jede Spur. Und nach dem spielfreien Mittwoch startet das WM-Viertelfinale, Frankreich gegen Marokko. Die weiteren Partien dann Spanien gegen Belgien, außerdem Norwegen gegen England und am Sonntag Argentinien gegen die Schweiz. Soweit der Star-FM-Nachrichtenüberblick.
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1: Im Studio Jan Seifert. Jetzt fährt sie also doch, die neue XXL-Straßenbahn der Urbanliner. Hat die ersten Umläufe auf der M4 zwischen Hackeschem Markt und Hohenschönhausen im Linienbetrieb hinter sich. Am 15. Juli gibt's die offizielle Einweihungsfeier. Eigentlich sollten die Bahnen seit Februar fahren, dann machte aber das Gewicht im Bereich Alexanderplatz Probleme. Zwei Tragödien beschäftigen Deutschland. Amokverdacht an einem Gymnasium in Schongau in Oberbayern. Mindestens zwei Schülerinnen sind verletzt worden. Ein Großaufgebot der Polizei hat einen mutmaßlichen Täter geschnappt, 16 Jahre alt. Weitere soll es nicht geben. Und hier in Berlin war die Polizei mit einem Großaufgebot in Lichterfelde. Dort wurde ein Neugeborenes leblos auf einer Wiese in der Thermometersiedlung gefunden. Von den Eltern fehlt weiter jede Spur. Und nach dem spielfreien Mittwoch startet das WM-Viertelfinale, Frankreich gegen Marokko. Die weiteren Partien dann Spanien gegen Belgien, außerdem Norwegen gegen England und am Sonntag Argentinien gegen die Schweiz. Soweit der StarFM-Nachrichtenüberblick.
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Instrumente für ein paar Musiker, aber eine komplette Musikrichtung für die ganze Menschheit. Dexter and the Moonrocks bringen Steinchen vom Mond mit und ihren Grunge-Rock aus Texas direkt in die Star-FM-Playlist mit Freakin' Out.

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1: Im Studio Jan Seifert. Jetzt fährt sie also doch, die neue XXL-Straßenbahn der Urbanliner. Hat die ersten Umläufe auf der M4

0: Eltern fehlt weiter jede Spur. Und nach dem spielfreien Mittwoch startet das WM-Viertelfinale, Frankreich gegen Marokko. Die weiteren Partien dann Spanien gegen Belgien, außerdem Norwegen gegen England und am Sonntag Argentinien gegen die Schweiz. Soweit der Star-FM-Nachrichtenüberblick.
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1: Im Studio Jan Seifert. Jetzt fährt sie also doch, die neue XXL-Straßenbahn der Urbanliner. Hat die ersten Umläufe auf der M4 zwischen Hackeschem Markt und Hohenschönhausen im Linienbetrieb hinter sich. Am 15. Juli gibt's die offizielle Einweihungsfeier. Eigentlich sollten die Bahnen seit Februar fahren, dann machte aber das Gewicht im Bereich Alexanderplatz Probleme. Zwei Tragödien beschäftigen Deutschland. Amokverdacht an einem Gymnasium in Schongau in Oberbayern. Mindestens zwei Schülerinnen sind verletzt worden. Ein Großaufgebot der Polizei hat einen mutmaßlichen Täter geschnappt, 16 Jahre alt. Weitere soll es nicht geben. Und hier in Berlin war die Polizei mit einem Großaufgebot in Lichterfelde. Dort wurde ein Neugeborenes leblos auf einer Wiese in der Thermometersiedlung gefunden. Von den Eltern fehlt weiter jede Spur. Und nach dem spielfreien Mittwoch startet das WM-Viertelfinale, Frankreich gegen Marokko. Die weiteren Partien dann Spanien gegen Belgien, außerdem Norwegen gegen England und am Sonntag Argentinien gegen die Schweiz. Soweit der Star-FM-Nachrichtenüberblick.
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